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8: Happy Montag. Wir haben das verregnete Wochenende hinter uns. Diese Woche sieht's erstmal noch ähnlich aus bei Temperaturen so um die 20 Grad. Aber es wird noch mal warm. Gerade Ende der Woche.

7 wieder Kohle. Auf jeden Fall Wecker stellen, dass das nichts verpasst. Bei Dein Fuffi für klärsten wir zum Start der Woche direkt mal eine kleine Gehaltserhöhung. Und jetzt zum Wachwerden gibt's dicke Beats von James Hype. Das ist

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1: Radio Top 40 ist an. Tiffany Aris hier für dich mit Find Me. Es ist kurz nach 5:30. Schicken guten Morgen und schönen gute Nacht an der Stelle an alle, die gerade aus der Nachtschicht kommen. Egal ob zum Einschlafen oder zum Wachwerden, jetzt gibt's Sommermucke für dich von Palm Monkey. Das ist Afghani. Schönen guten Morgen, hier ist Radio Top 40. Deine Morningshow mit Max läuft.

zurück in Thüringen an der Stelle für alle, die jetzt beim ersten Oktoberfestwochenende auf der Wiesn in München mit dabei waren. Na, dröhnt der Schädel noch? Dann habe ich jetzt genau das Richtige für dich. Entspannte Mucke von Felix Jehn, nämlich Now's a good time to be.

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2: 9 bis 12 Grad aktuell in Thüringen. Das Wetter heute zum Montag ganz relativ freundlich, überwiegend trocken. Meist bewölkt allerdings, das Ganze bei Höchstwerten bis 18 Grad. Morgen kratzen wir dann nochmal an der 20 mit einem nicen Mix aus Sonne und Wolken. Und was sonst wichtig ist, zur neuen Woche jetzt mit Hannes.
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4: Guten Morgen. Mecklenburg-Vorpommern und Berlin haben gewählt. Am Ende steht in beiden Bundesländern ein historisches Ergebnis, das die Parteienlandschaft durchrütteln dürfte. In Mecklenburg-Vorpommern ist die CDU sogar ganz aus dem Landtag geflogen. Für Parteichef Friedrich Merz ein Desaster, was er selbst am Abend bereits eingeräumt hatte. Obwohl die AfD in Schwerin stärkste Kraft geworden ist, wird sie mit der Regierung wohl wieder nichts zu tun haben. Weil auch das BSW nicht im Landtag ist, könnte Ministerpräsidentin Schwesig von der SPD mit Linken und Grünen zusammen eine neue Regierungskoalition bilden. In Berlin liegt die Linke von Elif Erhard ganz vorne. Das gab es so auch noch nicht. Die noch regierende CDU erlitt deutliche Verluste. Möglich sind hier zwei Bündnisse, entweder aus Linken, Grünen und SPD oder aus CDU, Grünen und SPD. In der Fußball-Bundesliga hat Aufsteiger Paderborn 3:1 gegen Hoffenheim gewonnen. Schalke und Elversberg trennten sich 0:0 unentschieden. Am Nachmittag hatte RB Leipzig bereits 0:2 in Leverkusen verloren. Für den FC Carl Zeiss Jena gab es gestern die nächste Heimpleite. Der FCC verlor gegen Lok Leipzig mit 1:2.
2: Danke, Hannes. Kurz nach 6, Radio Top 40 hier. Wir schauen fix noch auf die Straßen. Vorsicht auf der A9 Richtung Berlin zwischen Bad Klosterlausitz und Eisenberg. Kaputtes Auto. A9 Richtung Berlin zwischen Eisenberg und Dreußig. Auch hier kaputte Karre. Und Kreis Sonneberg und Kreis Saalfeld-Rudolstadt. Zwischen Spechtsbrunn und Gräfenthal ein totes Tier auf der Straße. Hast du sonst was? Beam's mir rüber. 0800, dann die 5, 99, 1999. Anruf, WhatsApp, geht beides. Oder ganz easy über die kostenlose Radio Top 40 App. Gute Fahrt. Good morning.
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2: Schönen guten Morgen dir. Kurz nach 6 haben wir es, 21.09.2026. Wir gehen rein in eine neue Woche. Es ist einfach schon die letzte komplette Septemberwoche. Ey, wir gehen schon wieder mit ganz großen Schritten auf Mariah Carey zu. Ich hoffe, du hattest ein nices Wochenende. Lass mir gerne mal eine WhatsApp da, was bei dir am Weekend abging. Natürlich kriegst du heute bei mir in der Show alle Infos zur Wahl in Mecklenburg-Vorpommern und Berlin. Schnacken wir dann gleich nochmal mit Hannes aus der Radio Top 40 News Crew. Und dein nächster Kohle-Drop ist am Start. Du klärst dir heute kurz nach 7 wieder deinen persönlichen Fuffi von mir. Wie es funktioniert, erkläre ich dir gleich nach 3 Tracks. Jetzt erstmal was zum Wachen.

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0: Da war ja doch so eine geile Sache. Jeden Morgen kurz nach 7 und jeden Nachmittag kurz nach 4 klärst du dir bei uns ganz easy einen Fuffi. Einfach anrufen, eine unserer täglich 50 frischen Fragen aussuchen, richtig beantworten und Fuffi klären. Ist die Frage falsch? Die kann nämlich von richtig bis schwer alles dabei sein. Steigt der Jackpot um 50 Euro. Saskia aus Untermaßfeld hat dann abgeräumt am Freitag bei Lukas nachmittags.
4: Bruchrechnung. Wie nennt man die Zahl unter dem Strich?
1: Lena.
4: Okay, also es kommt mir so vor, als wäre das für dich jetzt auch nicht so die schwere Frage gewesen, oder?
1: Nee, ich hoffe nicht.
4: Nö, also musst dir keinen Kopf machen. Nenner ist richtig.
1: Jawohl.
0: Und damit gehen ganz easy 50 Tacken raus. Du hast deine nächste Chance um kurz nach 7 hier in der knappen Stunde. Dann vielleicht dein Fuffi nach einem durchzechten Wochenende. 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

0: David Guetta, Alphaville, Ava Max, Forever Young. 6.13 Uhr auf dem Montagmorgen mit deinen News zum gehyptesten Game des Jahres. Am 19. November ist es soweit. GTA 6 kommt raus und täglich gibt's hier dein Glückscheißerwissen to go.
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0: Und es sind übers Wochenende wieder einige neue Leaks rausgekommen. Zum Beispiel eine Info zur Storyline, die ja über 80 Ingame-Stunden lang sein soll. Also du kannst praktisch GTA 6 80 Stunden am Stück zocken und dann wärst du theoretisch mit der Story durch. Kommt aber sehr drauf an, wie du dort mit deiner Kohle haushaltest. Also in-game kannst du natürlich Geld verdienen, auch durch Raubüberfälle und Diebstähle und so. Das ist ja das, worum es in GTA überwiegend geht. Wenn du da aber broke bist, beziehungsweise deine Charaktere, dann geht einfach die Story nicht weiter und du musst dir erstmal überlegen, wie du im Spiel an Kohle rauskommst. Funny Sache, dass jetzt auch ganz viele unter diesen Kommentaren bei Reddit und im Netz auf Instagram und Co. schreiben, ja, geht mir auch in Real Life so, denn ich kann mir die 100 Tacken für GTA überhaupt nicht leisten und gar nicht erst anfangen, die Story zu spielen. Da kommen wir ins Spiel, denn das klärst du dir alles von uns. Denn weder die PlayStation 5 noch GTA 6 musst du dir kaufen, wenn du es noch nicht hast. Denn das kriegst du einfach mal kostenlos auf unseren Nacken. Stay tuned. 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
0: Und bis zum 19. November gibt's tagtäglich hier dein Klugscheißerwissen to go. Und sobald es News zu deiner PS5 gibt, natürlich zuerst hier bei Radio Top 40.

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1: Sido mit Issa, hier bei Radio Top 40. Top Vibes, Top Music auf deinen Montagmorgen. Alle Farben, SVS Feelings Go, jetzt für dich. 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

0: Lady Gaga sorgt für die Mousse im Badezimmer heute Morgen, wenn du dich gerade ready machst. Bist du mit Abdancen, The Dead Dance, um kurz vor 6:30. Hier ist Radio Sofordi. Kriegst du gleich Summer-Vibes von DJ Goja, Michiko. Und so ein bisschen Industrial-Pop von Artemis, Eat Me Alive. Außerdem gleich alle News zur Wahl jetzt am Wochenende. Wir schnacken mit Hannes aus der Radio Sofordi News Group. Bleibt dran.
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0: Die frisch gestopfte Übergangsjacke kann heute auf jeden Fall gerockt werden. Bis zu 18 Grad sind drin, bleibt aber windig und auch wolkig. Good News, Regen ist heute keine Ansicht. Morgen auch wieder ein richtig nicer Mix aus Sonne und Wolken. Es ist kurz nach 6:30, wir schauen noch fix auf die Straßen. Vorsicht auf der A4 Richtung Frankfurt zwischen Jena-Göschwitz und Bucher im Jagdwerktunnel Gegenstände auf der Fahrbahn. A9 Richtung Berlin zwischen Bad Klosterlausitz und Eisenberg kaputtes Auto und zwischen Spechtsbrunn und Gräfenthal ein totes Tier auf der Straße. Hast du sonst was? Dann her damit. 0800, dann die 5, 99, 1999, Anruf, WhatsApp, geht beides oder ganz easy über die kostenlose Radio Top 40 App. Gute Fahrt. Hier ist deine Morning Show mit Max um kurz nach 6:30.

0: Wahrscheinlich an diesem Montag auch das Motto von Friedrich Merz im Kanzleramt. Schönen guten Morgen, gerade zum Vordies hier, deine Morningshow mit Max läuft. Es ist der Tag danach, nach den Landtagswahlen in Mecklenburg-Vorpommern und Berlin. Steht fest, AfD mal wieder als Sieger, CDU ist klarer Verlierer. Hat auch Friedrich Merz dann eingesehen in seinem Statement.
1: Das Ergebnis in Mecklenburg-Vorpommern können wir nicht schönreden. Es ist ein Desaster.
0: Ja, und das hat er gesagt, bevor rauskam, dass sie in MacPong nicht mal die 5% erreicht haben. Er hatte sich da wohl schon einiges ein bisschen zurechtgelegt und auch klar gesagt, also Fritze weg wird nichts.
1: Was jetzt zu tun ist, erfordert Rückgrat, Standhaftigkeit und Geduld. Ich werde das aufbringen, als Parteivorsitzender der CDU und vor allem als Bundeskanzler unseres Landes.
0: So, und jetzt wird es natürlich spannend. Regierungsbildungen in Mecklenburg-Vorpommern und Berlin. Und da habe ich immer einen geschnackt, der es viel besser weiß als ich. Nämlich Hannes aus der Radio 4D News Crew.
2: Ja,
0: schönen guten Morgen. Wie sieht's denn aus? Wir fangen mal mit Mecklenburg-Vorpommern an.
2: Ja, da ist die AfD tatsächlich stärkste Kraft, also stark wie nie eigentlich. Regieren wird trotzdem schwierig, weil die SPD eben eine riesen Aufholjagd hingelegt hat. Ministerpräsidentin Schwesig hatte sich ja als Frau gegen Blau da positioniert und da auch nochmal richtig im Schlusssport Stimmen gemacht. Sie sagte deshalb zu ihren Anhängern gestern:
3: Was für eine Aufholjagd.
2: Und das kann man so sagen, eine Riesenaufholjagd von Frau Schwesig, allerdings zulasten anderen Parteien, die CDU damit eben rausgeflogen. Regierungsbildung ist dann ganz einfach. SPD, Grüne und Linke, das sind die einzigen, die neben der AfD noch übrig geblieben sind.
0: Okay, und wie sieht es jetzt in Berlin aus?
2: In Berlin ist es ein bisschen komplizierter. Da hat die CDU auch verloren, aber nicht so dramatisch wie an der Küste. Die AfD, die liegt so bei 16%, hat also auch ordentlich gewonnen, aber eben jetzt nicht so, dass es mit einer Regierungsbildung zu tun hat. Stärkste Kraft in der Hauptstadt, und das ist völlig überraschend, die Linke, das hat es so noch nie gegeben. Und die Spitzenkandidatin Elif Eralp, die war selbst völlig überwältigt, die will am liebsten gleich losregieren.
4: Liebe Berlinerinnen, liebe Berliner, ab heute verändern wir gemeinsam unser Berlin und machen es zu einem besseren Ort, alle zusammen.
2: Ja, alle zusammen. Ob es dann allerdings auch wirklich klappen wird, das ist noch gar nicht so klar mit dem neuen Berlin. Die Linken hatten sehr viel für sich geworben mit diesen quasi Enteignungen von Wohnungsunternehmen.
0: Ja, genau. Ja, Mieten Berlin.
2: Ja, genau, Mieten Berlin, ein Riesenthema. Und die haben halt gesagt, jawohl, dann werden die Wohnungsunternehmen einfach enteignet, wir übernehmen die Wohnung. Finden jetzt SPD und Grüne, die da als Koalitionspartner in Frage kommen, nicht ganz so geil, und deswegen werden
0: bleibt
2: sehen.
0: Spannend. Ja. Sobald es News geht, kriegst du dir natürlich hier zuerst bei deinem Lieblingssender. Radio Top 40 ist an. Jetzt von diesem doch sehr wichtigen und anspruchsvollen Thema zurück zu dem, was wir alle lieben. Top Vibes, Top Music, You Not Us, der DJ Flipside. Moin!

0: Love und weiter geht's in der Playlist. Mit Miley, Bass Persuades vom gleichnamigen neuen Album. Und wie schön sind die neuen Tracks?
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0: Freitag hat sie ihr Album gedroppt. Mein absoluter Favorite davon, Let's Get Married.
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0: Also man kann ja über Miley Cyrus gerade mit dieser ganzen Wrecking Ball-Thematik und Ausziehen und was weiß ich was sagen, was man will. Aber diese Frau hat so eine unglaublich schöne Stimme. Und das haut sie auch hier bei Let's Get Married wieder raus. Ihr neues Album Bass Persuades, jetzt schon wieder absoluter Streaming-Klassiker. Und die Leadsingle Bass Persuades kriegst du jetzt, Miley, hier in der Radio Top 40 Morning Show mit Max. Kurz nach 6:45 haben wir's.

0: Forgotten Banger, ey. Die Gorillas mit Feel Good Inc. hier bei Radio Top 40. 7:04 haben wir's. Heißt für dich gleich gibt's Kohle? Der nächste Fuffi bei deinem Fuffi-Für geht raus. Nummer schon mal zum Abspeichern: 0800, dann die 5, 99, 19, 99. Vorher noch Mucke von Taylor Swift. I knew it kriegst du gleich. Und außerdem Lost Frequencies, Callum Scott, Where Are You Now? Und vielleicht ganz fix nochmal Allgemeinwissen 2026 googeln, damit du gleich ready bist für eine von unseren 50 Fragen. Für deinen Fuffi, bleib dran!
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8: Sieht gerade richtig schön aus draußen. So leichte rosa Wolken, doch auch ein bisschen blau zu sehen. Obwohl es heute eigentlich überwiegend grau bleibt in Thüringen. Sonne gibt sich aber wirklich größte Mühe. Bis zu 18 Grad sind drin. Heute bleibt es doch überwiegend trocken. Morgen dann auch ein richtig nicer Mix aus Sonne und Wolken. Und was sonst wichtig ist, um kurz vor 7 auf Montagmorgen, das gibt's jetzt von Hannes.
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10: Guten Morgen, es ist ein historischer Wahlabend gewesen und am Ende fliegt die CDU sogar noch aus dem Landtag in Schwerin. Bei der Landtagswahl in Mecklenburg-Vorpommern sind eigentlich nur noch zwei Parteien übrig geblieben, die AfD und die SPD von Ministerpräsidentin Schwesig. Dazu schaffen es Linke und Grüne über die 5%-Hürde, CDU und BSW nicht. Weil keine andere Partei mit der AfD zusammenarbeiten will, dürfte Schwesig weitermachen mit Linken und Grünen in einer Koalition. In Berlin wurde auch gewählt. Hier ist die Linke deutlich stärkste Kraft geworden. Sie könnte mit Grünen und SPD eine Regierung bilden. Denkbar ist auch eine CDU-Grüne-SPD-Regierung. Ob Bundeskanzler Merz nach dem desaströsen Ergebnis seiner Partei weitermachen kann, was er laut eigener Aussage vom Abend möchte, werden die kommenden Tage zeigen. Vor dem Landgericht Meiningen startet heute der Prozess gegen 5 Mitglieder eines Rockerclubs und den mutmaßlichen Anführer. Es geht um Drogenhandel, Entführung, Einbruchsdiebstahl und schweren Raub. Der Club soll sich laut Anklage unter anderem dazu entschieden haben, ein Mitglied zu verstoßen. Der Mann wurde dann auf einem Stuhl gefesselt und so lange geschlagen, bis er den Code zu seinem Tresor herausgegeben hat. Auch sein Motorrad sollen die Rocker mitgenommen haben.
8: What the fuck, das klingt wie aus Sons of Anarchy aus der Serie. Danke Hannes, genau um 7. Radio Top 40 ist hier. Wir schauen noch fix auf die Straßen. Das ist schnell gemacht. Nur eine Meldung zwischen Spechtsbrunn und Gräfenthal. Vorsicht, ein totes Tier auf der Straße. Hast du noch was gesehen? Dann her damit. 0800, dann die 5, 99, 1999. Anruf, WhatsApp, geht beides. Oder ganz easy über die kostenlose Radio Top 40 App. Gute Fahrt dir.
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8: Good morning! Wochenende auf der Kirmes, im Restaurant oder beim Shoppen. Viel zu viel Kohle rausgekloppt. Kein Stress, wir füllen dein Konto wieder auf. Jetzt anrufen ist da die Mission. 0800, dann die 5, 99, 1999. Dann kannst du dich hier innerhalb der nächsten 8 Minuten mal ganz easy einen Fuffi klar machen. Du kannst eine unserer 50 frischen Fragen auswählen, hoffentlich eine leichte und keine schwere erwischen und einfach nur richtig antworten. Und zack, gehören 50 Euro dir. Ruf jetzt an und sei dabei und gönn dir deine Chance auf 50 Tacken. 0800, dann die 5, 99, 19, 99. Eine Minute nach 7, jetzt Taylor Swift für dich in der Playlist. I knew it, I knew you.

0: kurz nach dem Weekend, ganz easy bei Radio Top 40 einen Fuffi klären. Lea aus Jena hat Bock, meine Liebe. Wie war dein Wochenende?
1: Korrekturreich. Ich bin Lehrerin und habe jetzt erstmal die ganzen Tests korrigiert.
0: Und nach so viel Arbeit am Wochenende hast du dir deinen Fuffi reglich verdient, würde ich sagen.
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1: Tatsächlich ist die Parksituation in Jena richtig, richtig schlecht. Und ich habe auch letzte Woche eine Strafzelle bekommen für Falschparken. Dann könnte ich den direkt einmal bezahlen, das wäre super.
0: Ja, aber unbedingt, pass auf, wir arbeiten jetzt hier einfach gemeinsam. Du hast die Auswahl aus 50 Fragen. Du kannst mir selber sagen, welche Nummer du haben willst. Sie können von leicht bis schwer sein.
4: Frage Nummer...
1: Ich würde einmal die Nummer 3 nehmen.
0: Die Nummer 3, alles klar, ist eine Frage aus der Kategorie leicht. Du hast 5 Sekunden, sie für mich zu beantworten. Es ist eine Matheaufgabe allerdings. Bist du Mathelehrerin?
1: Nee, Bio und Sozialkunde.
0: Na gut, okay. Vielleicht funktioniert es trotzdem. 5 Sekunden für folgende Frage. Was ist das Ergebnis von 3 plus 3 mal 3?
1: 24.
0: Ja, Punktrichtung vor Strichrechnung.
1: Scheiße.
0: Wie kommst du auf 24?
1: Ja, das ist blöd gewesen.
0: Also wir gehen's einmal gemeinsam durch. Also 3 plus 3 mal 3.
1: 3 sind 9 plus 3 sind 12.
0: Ja, Lea, genau so wäre es richtig gewesen. Ach Manno, ich hätte dir so gern den Strafzettel bezahlt, aber das heißt, du hast jemand anderem was Gutes getan. Heute Nachmittag 16 Uhr damit 100 Euro im Jackpot. Vielleicht kommst du nochmal durch.
1: Ja, ich versuche es nochmal.
0: Genau so. Meine Liebe, ich wünsche dir trotzdem eine zauberhafte Woche, ja?
1: Dankeschön.
0: Ciao. Ciao. Tja, der einen leid, deine Freude. Damit heute Nachmittag kurz nach 4 bei Lukas 100 Euro für dich im Jackpot. Jetzt also nochmal das Allgemeinwissen zum Montag so richtig ordentlich aufpumpen und dir heute Nachmittag deine Gehaltserhöhung auf den Nacken von Radio Top 40 holen.
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0: Achtung, das ist eine Durchsage für alle Menschen mit empfindlichen Trommelfell. Vielleicht jetzt das Radio etwas leise drehen.
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0: Schönen guten Morgen, kurz nach 7:45 haben wir's. Und ich habe mir gedacht, komm, auf Montagmorgen nach einem hoffentlich gut durchpartierten Wochenende musst du wieder ein bisschen auf Tour kommen, damit du auch auf Arbeit fit bist. Und was eignet sich da besser als ein bisschen Schrubbe von Chiago? Hardtack Tutorial gemeinsam mit DJ Turco und Mr. Polska am Freitag neu rausgekommen. Da dachte ich mir so, auf den Freitag kommen in meiner Show, ist das vielleicht ein bisschen hart? Und dann habe ich am Wochenende jetzt drüber nachgedacht, nee, eigentlich ist das doch genau das Richtige, was wir auf einen Montagmorgen brauchen, wenn wir alle noch vom Wochenende ein bisschen verpennt sind. Deswegen, die Menschen mit empfindlichen Trommelfell, ihr dürft es kurz leise drehen und alle meine Fellow Raver, ihr dürft das Ding jetzt gerne auf voller Lautstärke pumpen, damit wirklich jedes Krümel aus der Bassbox im Auto rausgepustet wird. Chiago, DJ Türke, das Hardtack Tutorial zum Montagmorgen.
2: 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Dieser Song ist gewidmet an alle Raver der Nation. Wir ficken eure Ohren.
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0: 12:08, schönen guten Morgen. Gerade Top 40 ist hier, gleich mit Gracie Abrams in der Playlist. Look at my life. Außerdem Topic A7S. Out my head. Und noch ganz viel mehr. Bleibt dran.
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0: Es ist kurz vor 8, wir schauen aufs Wetter. Sieht momentan richtig nice aus. Schöner Sonnenaufgang, paar Schleierwolken dazu und blauer Himmel. Sonst bleibt es heute überwiegend bedeckt in Thüringen, aber trocken bei bis zu 18 Grad. Morgen dann ein bisschen wärmer bei bis zu 19 Grad. Jetzt noch alle News von den Straßen. Blitzer kriegst du bei uns zuerst. B86 steht da einer zwischen Kannawurf und Kindelbrück und noch ein Panzerblitzer in Erfurt, Mainzer Hofplatz, 20 sind da erlaubt. Außerdem Vorsicht, A70 Richtung Schweinfurt zwischen Schonungen und Gochsheim, Personen auf der Straße und Behinderung nach einem LKW-Unfall auf der linken Spur und A71 Richtung Schweinfurt zwischen Gräfenroda und Oberhof, Vorsicht, kaputter LKW. Hast du noch was, dann her damit, 0800, dann die 5, 99, 1999, Anruf, WhatsApp, geht beides oder ganz easy, über die kostenlose Radiotop 40 App, gute Fahrt.
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0: Und damit du nicht verzweifelst zum Montag.
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0: Ganz entspannte Musik zum ersten Mal klarkommen. Auf dem Weg zur Arbeit oder noch am Frühstückstisch. Gracie Abrams, Look at My Life gibt's jetzt für dich.
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Ja, mei, unzapft ist genau das, was am Wochenende das Motto auf der Wiesn des Oktoberfests in München ist gestartet mit traumhaftem Wetter. Oberbürgermeister Krause hat den Fassanstich mit gerade mal 2 Schlägen hinbekommen. Allgemein spricht man von einem vollen Erfolg beim ersten Wiesnwochenende. Boah, das ist so anstrengend, so zu reden. Schönen guten Morgen, Max, hier mit deiner Radio Top 40 Morning Show. Gleich 7:45 haben wir's. Ja, also Recap vom ersten Wiesnwochenende. Richtig gute Sache. Es gab noch mal ein kleines Gedenken an diesen Attentat auf dem Oktoberfest, diesen Rechtsattentat. Deswegen da auch mal kurz innehalten auf dem Oktoberfest, finde ich eine sehr nice Sache. Alle haben mitgemacht. Über 50.000 Besucher waren dann auch bei der Eröffnungsrede mit dabei. Nur die Preise, Maschallah, Kinders, was ist da los? 15,90 eine Maß Bier, 29,90 für ein halbes Händel und 27,50 und teilweise 30,50 für eine große Portion Kaiserschmarrn. Ganz im Ernst, wer macht das bitte freiwillig? Gibt es hier jemanden in Thüringen, der jetzt am ersten Wiesnwochenende mit in München war? Gerne meine WhatsApp da lassen. 0800, dann die 5, 99, 1999. Wie war's? Und würdest du so viel Geld auf der Wiesn lassen? Lass mir gerne mal dein Take dazu da. 27,50 von Kaiserschmarrn ist nämlich meines Erachtens definitiv zu viel. 0800, dann die 5, 99, 1999. Dein Take dazu. Und damit würde ich sagen, auf eine friedliche Wiesn und auf einen friedlichen Montag mit Top Vibes und Top Music hier bei Radio Top 40. Jetzt Jennifer.

0: am Wochenende nicht. 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
0: Lea aus Jena war heute Morgen kurz nach 7 bei mir in der Leitung und wollte sich ihren Fuffi klären, hat das ganze Wochenende Arbeiten korrigiert, ist Biologie- und Sozialkundelehrerin, ja. Und dann stand ihr nur noch eine Frage für ihren Fuffi.

0: das Ergebnis von 3 plus 3 mal 3?
1: 24?
0: Ja. Punktrechnung vor Strichrechnung. Wie kommst du auf 24?
1: Ja, das ist blöd gewesen.
0: Ja, nochmal alle kurz mitraten. 3 plus 3 mal 3, ne? Punkt vor Strichrechnung. 3 mal 3, 9 plus 3, 12 wäre die richtige Antwort gewesen. Damit hat Lea leider falsch geantwortet. Heißt für dich heute Nachmittag im Jackpot kurz nach 4 100 Tacken. Jeden Tag bei uns kurz nach 7, kurz nach 4 Kohle klären. Eine von unseren 50 frischen Fragen aussuchen. Ist sie richtig, geht die Kohle instant im Vorbeigehen an dich. Also, nochmal kurz ins Matheheft gucken oder einfach nochmal Allgemeinbildung bei ChatGPT eingeben. Und dann bist du heute Nachmittag bei Lukas, kurz nach 4, auf der sicheren Seite.

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6: Wir schauen aufs Wetter. Das sieht richtig nice aus. Eigentlich war heute ein grauer Montag angesagt. Jetzt kommt die Sonne, aber in weiten Teilen Thüringens trotzdem noch raus. Dazu blauer Himmel und ein paar Schäfchenwolken. Diesen ungefährlichen Regen gibt's heute. Kein, das Ganze bei 18 Grad maximal. Und alles, was sonst noch wichtig ist für deinen Montagmorgen, gibt's jetzt von Hannes.
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8: Guten Morgen. Die AfD hat die Landtagswahl in Mecklenburg-Vorpommern klar gewonnen. Laut vorläufigem Ergebnis kommt sie auf über 38% der Stimmen und liegt damit vor der SPD, die 35,5% erreicht. In den Landtag geschafft haben es außerdem noch Linke und Grüne. Die CDU erlebt in Mecklenburg-Vorpommern dagegen ein noch nie dagewesenes Debakel. Mit 4,9% verpasst sie knapp den Einzug in den Landtag. Auch das BSW schafft es mit 4,8% nicht. Damit dürfte Ministerpräsidentin Schwesig von der SPD weitermachen. Sie kann gemeinsam mit Linken und Grünen eine Regierung bilden. In Berlin ist die Linke bei der Wahl zum Abgeordnetenhaus stärkste Kraft geworden. Laut vorläufigem Ergebnis kommt die Partei auf 25,7% der Stimmen. Das ist mehr als doppelt so viel wie bei der letzten Wahl. Weil die Linke im Wahlkampf aber auf quasi Enteignung von Wohnungsunternehmen gesetzt hat, dürfte eine Koalitionsbildung für die Linke schwierig werden. Möglich ist rein rechnerisch auch ein Bündnis aus CDU, Grünen und SPD. Vor dem Landgericht Meiningen startet heute der Prozess gegen 5 Mitglieder eines Rockerclubs und den mutmaßlichen Anführer. Es geht um Drogenhandel, Entführung, Einbruchsdiebstahl und schweren Raub. Der Club soll sich laut Anklage unter anderem dazu entschieden haben, ein Mitglied zu verstoßen. Der Mann wurde dann auf einem Stuhl gefesselt und geschlagen, bis er den Code zu seinem Tresor herausgegeben hat. Auch sein Motorrad sollen die Rocker mitgenommen haben.
6: Danke, Hannes. Kurz nach 8, gerade zuvor die hier, jetzt noch alle News von den Straßen. Blitzer zuerst bei uns, B86 zwischen Kannerhof und Kindelbrück und Erfurt-Mainzer Hofplatz steht ein Panzerblitzer. Sonst Vorsicht, B92 in beiden Richtungen zwischen Elsterberg und Kunstdorf, gesperrt nach Crash. Und Kreis Hildburghausen zwischen Schleusingen und Gerhards-Gerreuth, auch hier gesperrt nach Crash. Hast du sonst noch was? Dann her damit. 0800 Danny 5 99 19 99. Anruf, WhatsApp, geht beides oder ganz easy über die kostenlose Radio Top 40 App. Gute Fahrt!
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6: Schönen guten Morgen, 1:08, es ist auf dem Montagmorgen. Und ich habe News für dich und deine Küche, denn da kommt vielleicht bald für dich ein Gerät mit dazu. Ich meine, wahrscheinlich haben mindestens 50% der Radio Top 40 Community mittlerweile in den Airfryer zu Hause stehen. Jetzt gibt's was Neues für alle Süßmäuse und Naschkatzen. Ja, was da jetzt getestet wurde und ob es funktioniert und ob sich das für dich lohnt, da quatschen wir gleich nach 3 Tracks rüber. Spoiler, es geht um Gummibärchen. Vorher gibt's Mucke von Bunt. Trippin'. Moinsen, schönen guten Morgen dir.

Boys mit Let Me Be. 10 nach 8. Stell dir folgendes Szenario vor. Du, Sonntagabend, auf der Couch, nicer Film mit Schatzi, aber keine Snacks mehr da. Und du hast tierisch Bock auf Gummibärchen. Supermarkt hat zu, zur Tankstelle ist es zu weit, willst du also nicht. Was machst du da? Ja, du schmeißt deine Gummibärchenmaschine an. Ja, die gibt's jetzt. Zutaten rein, Knopf drücken und die Maschine übernimmt dann das Erhitzen und Rühren. Das Ganze dann nochmal in den Tiefkühlschrank, damit es wieder fest wird. Ja, und dann hast du angeblich leckere Gummibärchen. Wurde jetzt tatsächlich von der Bild mal getestet. Alles voller Klebsachen, also das wirklich, also das sauber zu machen, war das absolut Letzte, haben sie da geschrieben. Hast dann noch so Silikonförmchen dazu, das heißt, du kannst diese ganzen Sachen dann sogar noch in schöne Förmchen packen und sowas. Ja, würden wir also am Ende, glaube ich, eher das Zertifikat sinnlos ausstellen hier von Radio Top 4. Die Gummibärchenmaschinen am Ende, super viel Arbeit, super viel Stress beim Saubermachen, Spülmaschinenfest auch nicht. In dem Sinne, wenn du heute Abend Gummibärchen bei dem Film mit Schatzi essen willst, heute Nachmittag auf dem Heimweg nochmal beim Supermarkt deines Vertrauens ranfahren und die

Glockenbach, Norma Martini mit Anthem. Schönen guten Morgen, hier ist Radio Top 40 und jetzt der Dude, von dem Deutschland gar nicht genug kriegt. Harry Styles in der Playlist, einfach mal, nachdem direkt seine zwei Shows im Juli letztes Jahr ausverkauft waren, noch eine dritte Zusatzshow am 9. Juli mit hochgeballert. Gibt's jetzt noch Tickets für? Schnapp sie dir. Oder gönn ihn dir einfach, hier bei Radio Top 40.

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0: ist Radio Top 40. Max hier. Und gleich auch Loy und David Francis mit dabei. Golden Summer. Und einer meiner absoluten Favorites. Der wird immer aufgedreht, wenn er im Radio kommt. Es ist so perfekt, um irgendwo hinzulaufen, habe ich das Gefühl. Kopfhörer rein und das Ding drauf. Tame Impala und Jenny. Dracula. Kriegst du gleich. Bleib dran.
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7: Schönen guten Morgen, 8:30 haben wir's. Wir schauen fix aufs Wetter, das sieht nicer aus als eigentlich gemeldet. Normalerweise sollte es heute ein grauer Montag werden, trotzdem hat's die Sonne geschafft. Blauer Himmel und ein paar Schleierwolken sind am Start, auch die völlig ungefährlich. Kein Regen heute in Sicht bei bis zu 18 Grad. 8:30, jetzt alle News von den Straßen. Blitzer zuerst, B86 zwischen Kannerwurf und Kindelbrück. Eisfeld am Kirchberg und Panzerblitzer Erfurt, Mainzer Hofplatz, 20 darfst du da fahren. Sonst Vorsicht, Kreis Hildburghausen zwischen Schleusingen und Gerhardsgerold in beiden Richtungen ist gerade gesperrt nach einem Crash. Hast du sonst was? Beam's mir rüber, kostenfrei unter der 0800, dann die 599, 1999. Anruf, WhatsApp, geht beides oder ganz easy über die kostenlose Radio Top 40 App. Gute Fahrt!
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7: Schönen guten Morgen. Shoutout an Saskia aus Jena. Sitzt gerade tatsächlich beim Zahnarzt. Im Wartezimmer läuft Radio Top 40. Macht für sie die Aufregung ein kleines bisschen besser, hat sie gerade bei WhatsApp rübergebeamt. Meine Liebe, ich freue mich doch, wenn wir hier helfen können mit Top Vibes und Top Music. Wird auch der Einsatz vom Bohrer ganz erträglich. Gutes Gelingen auf jeden Fall. Und Shoutout auch an die Arztpraxis. Kurz nach 8:30 haben wir es. Jetzt Top Vibes und Top Music von Loy und David Prentice. Golden Summer. Einen schönen Montag.

0: Also eigentlich war der Plan von Lea aus Jena ganz nice.
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4: Tatsächlich ist die Parksituation in Jena richtig, richtig schlecht. Und ich habe auch letzte Woche einen Strafzettel bekommen fürs Falschparken. Dann könnte ich den direkt einmal bezahlen, das wäre super.
0: Wollte sie sich heute Morgen bei mir einen Fuffi klären um 7:15? Deine Mission bei Dein Fuffi für? 7:15, 16 Uhr anrufen, eine unserer 50 Fragen beantworten. Ist sie richtig, gibt's direkt Kohle. Ist sie falsch, steigt der Jackpot. 50 Euro waren im Jackpot drin. Aber Lea ist am Ende an der Frage gescheitert. 3+3 mal 3. Kurz für alle Mathe-Freaks. Na, habt das raus? 12 wäre die richtige Antwort gewesen. Lea hat aber 24 gesagt. Schade für Lea und den Strafzettel. Gut für dich. Heute Nachmittag, 4:15 bei Lukas im Jackpot. Damit dein Huni. Kannst du dir schön nach dem Wochenende, wenn du wieder beim Herbstshopping eskaliert bist, gleich dein Portemonnaie wieder auffüllen und direkt mal noch voll tanken. Save the date. Heute Nachmittag, 4:15 anrufen. 0800, dann die 5, 99, 1999.

0: und du sagst, nee, was machst du da? Ja komm, einfach mal in die virtuelle Welt ein bisschen zocken. Aber wenn auch dort dein Konto in Zukunft ab dem 19. November nee sagt, dann ist Schluss mit Storyline.
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0: Und es sind übers Wochenende wieder einige neue Leaks rausgekommen. Zum Beispiel eine Info zur Storyline, die ja über 80 Ingame-Stunden lang sein soll. Also du kannst praktisch GTA 6 80 Stunden am Stück zocken und dann wärst du theoretisch mit der Story durch. Kommt aber sehr drauf an, wie du dort mit deiner Kohle haushaltest. Also Ingame kannst du natürlich Geld verdienen, auch durch Raubüberfälle und Diebstähle und so. Das ist ja das, worum es in GTA überwiegend geht. Wenn du da aber broke bist, beziehungsweise deine Charaktere, dann geht einfach die Story nicht weiter und du musst dir erstmal überlegen, wie du im Spiel an Kohle rauskommst. Funny Sache, dass jetzt auch ganz viele unter diesen Kommentaren bei Reddit und im Netz auf Instagram und Co. schreiben, ja, geht mir auch in Real Life so, denn ich kann mir die 100 Tacken für GTA überhaupt nicht leisten und gar nicht erst anfangen, die Story zu spielen. Da kommen wir ins Spiel, denn das klärst du dir alles von uns. Denn weder die PlayStation 5 noch GTA 6 musst du dir kaufen, wenn du es noch nicht hast. Denn das kriegst du einfach mal kostenlos auf unseren Nacken. Stay tuned. Zum Release schenken wir dir eine nagelneue PlayStation 5 und GTA 6.

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4: Das Wetter bei Radio Top 40 heute bis zu 18 Grad auf dem Montag drin. Mix aus Sonne und Wolken, überwiegend aber grau. Jetzt momentan schnippst noch mal ein bisschen der blaue Himmel rum. Morgen geht's dann genauso weiter bei bis zu 19 Grad. Und was sonst für deinen Montagmorgen um kurz vor 9 wichtig ist, das gibt's jetzt mit Hannes.
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6: Guten Morgen. Es ist ein historischer Wahlabend gewesen und am Ende fliegt die CDU sogar noch aus dem Landtag in Schwerin. Bei der Landtagswahl in Mecklenburg-Vorpommern sind eigentlich nur noch zwei Parteien übrig geblieben, die AfD und die SPD von Ministerpräsidentin Schwesig. Dazu schaffen es Linke und Grüne über die 5%-Hürde, CDU und BSW nicht. Weil keine andere Partei mit der AfD zusammenarbeiten will, dürfte Schwesig weitermachen mit Linken und Grünen in einer Koalition. In Berlin wurde auch gewählt. Hier ist die Linke deutlich stärkste Kraft geworden. Sie könnte mit Grünen und SPD eine Regierung bilden. Denkbar ist auch eine CDU-Grüne-SPD-Regierung. Ob Bundeskanzler Merz nach dem desaströsen Ergebnis seiner Partei weitermachen kann, was er laut eigener Aussage vom Abend möchte, werden die kommenden Tage zeigen. Kurioser Einsatz für die Polizei in Erfurt am Samstagabend. Da war ein 20-Jähriger in einen Supermarkt getappt, aber gar nicht mit dem Ziel einzukaufen. Stattdessen hat er gleich die Obst- und Gemüsewaage angesteuert, um dort sein frisch gekauftes Marihuana abzuwiegen. Das hat das Ladenpersonal dummerweise mitbekommen und ihn aufgefordert zu gehen. Dabei musste sogar die Polizei zu Hilfe kommen. Der 20-Jährige hat jetzt in dem Supermarkt lebenslanges Hausverbot.
4: Richtig so, wie doof kann man denn sein? Hä? Danke, Hannes. Das ist eine Minute nach neun. Radio Top 40 ist hier. Schnell zu den normalen Themen des Lebens. Was geht auf den Straßen ab? Blitzer zuerst B86 zwischen Kannerhof und Kindelbrück. Außerdem Eisfeld, Justus-Jonas-Straße, Kreuzung, Breite-Straße und Panzerblitzer Erfurt, Mainzer, Hofplatz, 20 sind da erlaubt. Sonst Vorsicht ab hier Richtung Dresden zwischen Kreuz Erfurt, Erfurt West, Gegenstände auf der Fahrbahn und Kreis Hildburghausen zwischen Schleusingen und Gerhardsgereuth in beiden Richtungen, gerade gesperrt nach Unfall. Hast du sonst was? Dann her damit. 0800, dann die 5, 99, 1999, Anruf, WhatsApp, geht beides oder ganz easy über die kostenlose Radio Top 40 App. Gute Fahrt! 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
4: Schönen guten Morgen und nach dieser sehr kuriosen Meldung gerade von dem Typ, der im Supermarkt einfach sein Cannabis auf der Obstwaage wiegt. Gleich zur nächsten Story nach drei Tracks. Tatsächlich echtes Drama. Tödlicher Streit um eine Strandliege ist die Headline. Schnacken wir gleich drüber. Drei Songs. Vorher gibt's Gordo, Renier, Sonnewelt, Post Malone und jetzt dicke Beats von James Hype, Serotonin.

Diskussion, die, glaube ich, jeder schon mal irgendwo im Urlaub führen musste. Du hast dir eine Strandliege reserviert und dann kommt irgendein Rentner und will es einfach nicht eingestehen, dass du diese Liege hast, weil er sie unbedingt haben will. Schönen guten Morgen, hier ist Radio Top 40, kurz nach 9 haben wir's. Ja, an der Athena Riviera in Griechenland ist das Ganze jetzt komplett eskaliert. Dort haben sich ein 76-Jähriger und ein 82-Jähriger wortwörtlich um eine Strandliege geprügelt. Es flogen Fäuste und mittendrin ist dieser 82-jährige Mann einfach zusammengesackt, wurde noch am Strand von Rettungskräften wiederbelebt, samt Defibrillator, hat alles nichts gebracht. Er ist wirklich um diesen Streit, um diese Strandliege verstorben. Jetzt ist der 76-jährige und seine 21-jährige Begleiterin tatsächlich dort auf der Polizeiwache. Wegen Totschlags wird ermittelt. Die sind erstmal festgenommen. Wo ich mir so denke, das klingt wie ein ganz, ganz schlechter Scherz, aber tatsächlich eine super ernste Sache. Also wenn du das auch irgendwo auf Social Media im Netz siehst, tatsächlich True Story und keine KI. In dem Sinne, hier mal das Shoutout. Man kann sich auch friedfertig um eine Liege streiten und einfach nochmal eine halbe Stunde später kommen und gucken, ob die Liege frei ist.

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Typ mit der Zahnlücke, Mako und die Chainsmokers mit In- und Auswendig, ihr neuer Track hier bei Radio Top 40. Die Zahnlücke hat Mako tatsächlich vom Skaten und wenn du dir jetzt denkst, ja, der kann das offensichtlich nicht und ist hingefallen, nee. Auf Instagram in einem seiner neuesten Posts hat er jetzt mal so einen kleinen Dump gemacht von seinen letzten Wochen. Unter anderem auch ein Video von ihm, wie er skatet, wo er einfach mal so einen knappen anderthalben Meter in die Luft fliegt und übelste Tricks in der Halfpipe zieht. Also der Junge, der hat es nicht nur auf der Bühne drauf, sondern auf jeden Fall auch auf der Skaterbahn. Noch eine Lady, die es drauf hat, die kriegst du jetzt. Sarah Larsen. Wenn die auf der Bühne steht und anfängt zu tanzen, fangen alle an zu sabbern. Lush Live kriegst du jetzt hier bei Radio Top 40. Schönen guten Morgen.

0: Sommerung.
1: 21. September 2026 und du vermisst jetzt schon den Sommer? Keine Sorge, da haben wir was dagegen. Top Sommer Vibes, Top Music von DJ Goja, Michiko. Hier ist Radio Top 40, Max für dich am Start.

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7: Blauer Himmel, paar Wolken, bis zu 18 Grad und überwiegend trocken. Das Motto heute fürs Wetter in Thüringen zum Montag. Morgen auch Sonne-Wolken-Mix bei bis zu 19 Grad. Kurz nach halb 10, jetzt noch alle News von den Straßen. Blitzer zuerst. B86 zwischen Kannawurf und Kindelbrück. Eisfeld, Justus-Jonas-Straße, Kreuzung Breite-Straße und Ortseingang Hummelshain aus Kahla kommt. Sonst Vorsicht A4 Richtung Dresden zwischen Kreuz Erfurt und Erfurt West, Gegenstände auf der Straße. Und Kreis Hildburghausen zwischen Schleusingen und Gerhardsgereuth in beiden Richtungen gerade gesperrt nach Unfall. Und falls du auch noch was gesehen hast, dann immer her damit. 0800, dann die 5, 99, 19, 99. Anruf, WhatsApp, geht beides. Oder ganz easy, über die kostenlose Radio Top 40 App. Gute Fahrt, kurz nach halb 10. Dein Lieblingssender ist an. Top Vibes und Top Music für dich für den Montag. Deine Morning Show mit Max läuft. Geil, dass du mit am Start bist. Schönen guten Morgen mit Nico Santos.

0: An welchen Ort denkst du, wenn ich das Wort Date sage? Vielleicht schön Restaurant, Kino oder vielleicht die Tankstelle?
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0: Für BAC ist es so.
2: Andere Liga.
0: Mit seinem Musikergehalt kann er sich wahrscheinlich auch einmal volltanken leisten. Seine neue Single Andere Liga dreht sich genau darum, dass er eine Frau an der Tankstelle sieht, die halt wirklich aus einer ganz anderen Liga kommt. Der Typ, der hat es ja so drauf, basically so Poetry Slam in Mucke zu verpacken, das halt noch in Gedichtform auch vorzutragen. Richtig nice Nummer. Kriegst du jetzt hier neu bei Radio Top 40. Die Story von der Tankstelle. BAC, Andere Liga. Schönen guten Morgen.

0: introduces sie heute mit den Worten von unserem Musikredakteur Kevin. Nadine, du alte Schlange, keine kann so doll und so lange.
1: Jawohl.
0: Schönen guten Morgen, Radio Top 40, hier deine Morning Show mit Max ist an. Auch Nadine aus dem Radio Top 40 Workflow
1: ja,
0: mit
1: hallo.
0: Dabei. Moinsen, ab Moin. 10 bis 14 Uhr kriegst du hier mehr Mucke für dich im Job und natürlich auch alles, was du wissen musst, um
1: genau.
0: mitzureden, wenn es um Stars und Sternchen geht.
1: Einmal das und wir quatschen auch drüber, weil letzte Woche Donnerstag ist ja was für Horrorfans rausgekommen. Einmal Resident Evil im Kino und dann noch Lizzie Borden, also die True Crime Story bei Netflix.
0: Okay.
1: Ich habe beides am Wochenende geguckt, weil ich beides direkt sehen musste. Und es wird ja auch heiß diskutiert, gerade die Serie. Deswegen quatschen wir drüber. Ich bin ganz gespannt, was du sagst. Und wir werten das zusammen aus. Das ist eine Empfehlung.
0: Okay, wenn ich schon nur Horror höre oder Thriller, dann zieht es mir schon wieder alles zusammen. Kriegst du alles gleich im Radio Top 40 Workflow ab 10. Und wir hören uns dann morgen wieder, dann mit dem nächsten Gelddrop. Kurz nach 7 machst du dir wieder Kohle bei mir klar, bei deinem Fuffi für. Heute Nachmittag bei Lukas, kurz nach 16 Uhr, gleiches Spiel.

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12: Das Radio Top 40 Wetter. Es bleibt noch ein bisschen sonnig. Ein paar Wolken sind aber auch schon am Himmel. Später kommen auch immer mehr dazu. Richtung Ostthüringen kommt es dann auch noch mal runter. Ansonsten bleibt es eher trocken und wir kriegen bis zu 19 Grad. Jetzt gibt's erstmal alles, was für deinen Vormittag wichtig ist, von Hannes.
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13: Guten Morgen. Mecklenburg-Vorpommern und Berlin haben gewählt. Am Ende steht in beiden Bundesländern ein historisches Ergebnis, das die Parteienlandschaft durchrütteln dürfte. In Mecklenburg-Vorpommern ist die CDU sogar ganz aus dem Landtag geflogen. Für Parteichef Friedrich Merz ein Desaster, was er selbst am Abend bereits eingeräumt hatte. Obwohl die AfD in Schwerin stärkste Kraft geworden ist, wird sie mit der Regierung wohl wieder nichts zu tun haben. Weil auch das BSW nicht im Landtag ist, könnte Ministerpräsidentin Schwesig von der SPD mit Linken und Grünen zusammen eine neue Regierungskoalition bilden. In Berlin liegt die Linke von Elif Erhard ganz vorne. Das gab es so auch noch nicht. Die noch regierende CDU erlitt deutliche

0: Verluste. Möglich sind hier zwei Bündnisse, entweder aus Linken, Grünen und SPD oder aus CDU, Grünen und SPD. In der Fußball-Bundesliga hat Aufsteiger Paderborn 3:1 gegen Hoffenheim gewonnen. Schalke und Elversberg trennten sich 0:0 unentschieden. Am Nachmittag hatte RB Leipzig bereits 0:2 in Leverkusen verloren. Für den FC Carl Zeiss Jena gab es gestern die nächste Heimpleite. Der FCC verlor gegen Lok Leipzig mit 1:2.
1: Danke, Hannes.
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1: Na hallo, ich hoffe, du hattest ein ganz tolles Wochenende. Vom Wetter her war es ja so lala, aber vielleicht gab es ja trotzdem das ein oder andere Highlight, was im Kopf geblieben ist. Was schön war, schick's gerne mal rum. 0800 die 5 99 19 99 ist die Nummer. Was hast du die letzten zwei Tage Schönes gemacht? Und in der Zeit starten wir in den Montagvormittag mit ein paar Sommerbeats. Heute ist die Sonne ja auch wieder so ein bisschen am Start, da passt er ganz gut. Move into the Sun von Hügel.

Tag, hast nicht direkt wieder super viel Stress. Ansonsten gibt's jetzt einen Track, der die Nerven wieder so ein bisschen beruhigt. Ganz neu hier auf der Playlist.

Take Me There von, ich hoffe, ich spreche es richtig aus, Daytime. Das ist eine richtig geile Mischung aus allem. Du hast Elektro-Sounds drin, eine soulige Stimme, klingt super entspannt, hat aber auch Power. Ich habe mich dann auch die ganze Zeit gefragt, woran erinnert mich dieser Song? Und dann ist es mir eben eingefallen. Oder? Oder? So vom Stil ist das schon so eine kleine Ähnlichkeit. What the Water Gave Me ist das von Florence and the Machine. Also wirklich ein geiler Vibe zum Montagvormittag. Deswegen gehen wir auch direkt rein in Take Me There hier bei Radio Top 40.

Hier in deinem Radio Top 40 Workflow. Ich bin Nadine. Hi. Na, wer hat das Wochenende auch so ein bisschen dafür genutzt, um mal wieder so ein paar Dinge zu erledigen? Wirklich, manchmal ärgert man sich da so über sich selbst. Da gibt es so Kleinigkeiten, Dinge, die man eigentlich mal machen müsste. Und die schiebt man dann wochenlang vor sich her, nur um dann zu merken, ach Mensch, hat ja jetzt nur eine Minute gedauert, das zu machen. Wow. Ging mir gestern auch so. Ich nehme zum Beispiel schon ewig vor, mal die ganzen Newsletter, die immer per Mail reinkommen, zu kündigen. Und das hat dann original 2 Minuten gedauert. Oder auch mal Schränke zu sortieren, bestimmte Sachen im Haushalt zu machen und. Das fühlt sich ja so gut an, wenn man das erledigt hat. Wieso schieben wir das immer so lange vor uns her? Wem geht's dann noch so? Was schiebst du schon die ganze Zeit auf? Schick's gerne mal rum, wir motivieren dich dann zusammen. 0800 die 5 99 19 99 ist die Nummer. Und darauf geben wir uns erstmal einen Track, der die Laune zum Montag direkt wieder hebt. Du hast es schon, das ist jetzt Drop Dead von Olivia Rodrigo hier bei Radio Top 40.

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11: Moini, happy Montagvormittag und da machen wir direkt weiter mit dem DJ, der gestern bei Insta angekündigt hat, dass er am Freitag endlich einen neuen Song, den zweiten vom neuen Album rausbringen wird. Bunt geht's jetzt mit

0: noch nicht ganz so am Start. Das ändern wir aber zusammen, denn noch heute klärst du dir deinen nächsten Batzen Kohle. 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
0: Nadine hier, immer um kurz nach 7 und um kurz nach 4 klärst du dir dein Fuffi. Dafür klingelst du einfach nur durch, beantwortest eine einzige Frage richtig und schon gehört das Geld dir. Heute Morgen hat es Lea aus Jena versucht.
2: Was ist das Ergebnis von 3 plus 3 mal 3?
3: 24.
2: Ja. Punktrichtung vor Strichrechnung. Wie kommst du auf 24?

0: immer blöd gewesen.
1: Lea, so schade. Das bedeutet aber für dich, Lea hat ihren Fuffi nicht bekommen und damit sind gleich mal 100 Euro für dich im Jackpot. Also um kurz nach 4 unbedingt einschalten. Ich drück dir die Daumen.
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Vor 11 hier bei Radio Top 40, obwohl zu den nächsten News eher dieser Song hier passen würde. Denn in Kansas City haben die Kansas City Chiefs gegen die Indianapolis Colts gewonnen. Und da hat der Mann von Taylor Swift, Travis Kelce, endlich für seinen ersten Touchdown in der Saison gesorgt, wodurch Taylor auf der Tribüne einfach komplett ausgeflippt ist. Wirklich, diese Videos sind so süß. Alle Kameras sind natürlich auf sie gerichtet. Dann hält sie ihre Hand hoch, zeigt ganz stolz auf ihren Ehering und ruft: "That's my husband!" So süß, richtig stolz war sie da. Ich meine, zu Recht, sind schon auch wirklich süß zusammen. Und hier ist er auch schon mit I Knew It, I Knew You bei Radio Top 40. Und um kurz nach 11 gibt's hier dann noch mehr Promi-News für dich.

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2: Hi. Nach den Wahlschlappen in Berlin und Mecklenburg-Vorpommern steigt der Druck auf Kanzler und CDU-Chef Friedrich Merz. In Berlin treffen sich jetzt am Vormittag die Bundesparteien, um über die Wahlen zu diskutieren. Merz ist gegen kurz nach 8 Uhr am Kanzleramt angekommen. Seine CDU war in Mecklenburg-Vorpommern sogar aus dem Landtag geflogen. Sie hatte die 5%-Hürde nicht geschafft. In Berlin gibt es bei der siegreichen Linken am Abend merkwürdigen Besuch auf der Wahlparty. Clanboss Issa Remo kam kurz vorbei. Linken-Spitzenkandidatin Elif Erhalb erklärte dazu heute Morgen im Interview, mit organisierter Kriminalität wolle man nichts zu tun haben. Der Mann sei nicht eingeladen und schnell wieder rausgeschickt worden. Da könnt ihr eine Menge Kerne weit spucken. Deutschlands Obstbauern freuen sich über eine der besten Kirschernten seit Jahren. Das meldet das Statistische Bundesamt. Demnach lag die Erntemenge mit 48.500 Tonnen Süß- und Sauerkirschen um rund 8% über dem Durchschnitt der vergangenen 10 Jahre.
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1: Na hallöchen, so schön, dass du mit dabei bist. Gleich wird hier nämlich erstmal das Wochenende ausgewertet. Da gibt es neue News von den Promis. Einmal hat doch tatsächlich Christian Wolf, das Gesicht von Moor und auch Fitness-Influencer, seinen TikTok-Account verloren. Der wurde gesperrt, wo er wirklich sonst bis zu 100 Videos am Tag postet. Aber er hat eine wilde Lösung dafür gefunden, hörst du gleich. Und auch Haftbefehl ist back, alles gleich nach 3 Songs. Und das hier ist der erste Look at My Life von Gracie Abrams hier bei Radio Top 40. Hello.

0: von den Promis gibt's jetzt für dich.
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0: Auch wenn du ihm nicht folgst, hast du bestimmt schon von ihm gehört. Oder dir wurden Videos reingespült von Christian Wolf, das Gesicht von More Nutrition, Fitness-Influencer, der ja bei Insta und auch bei TikTok gefühlte 100 Videos am Tag hochlädt. Obwohl bei TikTok ging das jetzt ein paar Tage nicht, weil sein Account tatsächlich gesperrt wurde. Aber er hat nicht drauf gewartet, dass er den wiederbekommt. Er hat einfach einen neuen gestartet, was auch sonst, wo er sich der Pulverklaus nennt. Das ist nämlich der Name, mit dem sich seine Hater ein bisschen über ihn lustig machen. Auch da hat er schon wieder einige Videos hochgeladen. Es sind ihm einige Leute reingefolgt. Und die Reaktionen sind von bis. Seine Fans feiern es. Alle anderen sind so, ja, naja, muss jetzt nicht unbedingt. Mal schauen, wie lange er den Account dann behalten kann. Und Haftbefehl ist zurück.
4: Was ist für die Assas, für die Straßenlinder?
0: Gestern Abend haben 15.000 Menschen in der ausverkauften Frankfurter Festhalle

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Doch gerne die neue Woche. Disturbia von Rihanna war das in deinem Radio Top 40 Workflow. Nadine hier. Hi. Na, wer hat das Wochenende auch genutzt, um einfach mal wieder so ein paar Sachen zu erledigen? Ich habe eben schon gesagt, dass man viel zu viele Dinge einfach ewig lange aufschiebt und im Endeffekt dauern sie dann nicht mal lange. Gestern habe ich zum Beispiel mal die Newsletter, die immer per Mail reinkommen, gekündigt und das hat dann 2 Minuten gedauert. Wow. Was ist es bei dir? Was schiebst du schon ewig lang vor dir her? Da hat Lisa aus Saalfeld schon eine WhatsApp dagelassen. Bei ihr ist es, den Dachboden endlich mal aufzuräumen. Sowas schiebt man auch gerne weg. Dauert ja auch so ein bisschen länger. Ich glaube, sowas muss man dann wirklich in Etappen machen. Georg aus Meiningen sagt, Sprachnachrichten anhören. Kann ich auch verstehen, wenn die so zwischen 5 und 10 Minuten lang sind, muss man sich doch dafür erstmal Zeit einräumen. Und Carlotta aus Gera schreibt, Sport machen. Auch ein guter Punkt. Ich glaube, da muss man wirklich so eine Routine für sich finden. Was finden, was Spaß macht, sonst ist es echt schwierig. Wie sieht's bei dir aus? Was schiebst du gerade immer vor dir her? Lass gerne eine Nachricht da. 0800 die 5 99 19 99 ist die Nummer.

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10: Nadine hier und gleich können sich alle Gamer freuen, denn übers Wochenende sind neue Facts zum gehypten Game GTA 6 rausgekommen. Genauer gesagt, was Neues zur Storyline. Und

0: Fakt ab von Mako und Nina Chuba, die ja jetzt ganz emotional ihre Tour beendet hat. Nächstes Jahr macht sie dann erstmal eine Pause. Da werden wir sie schon sehr doll vermissen, sind wir ehrlich. Radio Top 40 läuft, Nadine hier und das geht an alle Gamer. Nur noch 59 Tage, dann kommt endlich GTA 6 raus und übers Wochenende kam wieder so ein paar News zum Game rein. Zum Beispiel auch was Neues zur Storyline.
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3: Und es sind übers Wochenende wieder einige neue Leaks rausgekommen. Zum Beispiel eine Info zur Storyline, die ja über 80 Ingame-Stunden lang sein soll. Also du kannst praktisch GTA 6 80 Stunden am Stück zocken und dann wärst du theoretisch mit der Story durch. Kommt aber sehr drauf an, wie du dort mit deiner Kohle haushaltest. Also in-game kannst du natürlich Geld verdienen, auch durch Raubüberfälle und Diebstähle und so. Das ist ja das, worum es in GTA überwiegend geht. Wenn du da aber broke bist, beziehungsweise deine Charaktere, dann geht einfach die Story nicht weiter und du musst dir erstmal überlegen, wie du im Spiel an Kohle rauskommst. Funny Sache, dass jetzt auch ganz viele unter diesen Kommentaren bei Reddit und im Netz auf Instagram und Co. schreiben, ja, geht mir auch in Real Life so, denn ich kann mir die 100 Tacken für GTA überhaupt nicht leisten und gar nicht erst anfangen, die Story zu spielen. Da kommen wir ins Spiel, denn das klärst du dir alles von uns. Denn weder die PlayStation 5 noch GTA 6 musst du dir kaufen, wenn du es noch nicht hast, denn das kriegst du einfach mal kostenlos auf unseren Nacken. Stay tuned, zum Release schenken wir dir eine nagelneue PlayStation 5 und GTA 6.
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Läuft. Nadine hier, hi. Und da war gestern ja wirklich der Tag für alle Herbstmäuse. Da hast du rausgeguckt und hattest direkt das Intro von Gilmore Girls im Kopf. So schön cozy war es, regnerisch, nicht ganz so warm. Heißt, da konnte man sich schön auf die Couch murmeln, die Lieblingsserie gucken. Lieben wir. Herbst is coming. Und für alle, die es

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11: Hi. Die SPD sieht die Wahlergebnisse in Mecklenburg-Vorpommern als Signal an die Bundespolitik. SPD-Bundesvize Petra Köpping forderte, über Gesetzesvorhaben noch einmal zu sprechen. Bundeskanzler und CDU-Chef Friedrich Merz hatte zuvor betont, er halte an den geplanten Reformen fest. Sein Rückhalt schwindet allerdings. Die CDU war bei der Wahl in Mecklenburg-Vorpommern aus dem Landtag geflogen und wurde in Berlin von der Linkspartei deutlich geschlagen. Gewählt wurde auch in Russland insgesamt 3 Tage lang. Und da ist die Kreml-Partei Geeintes Russland erwartungsgemäß als Siegerin bestätigt worden. Die Partei regiert seit mehr als 20 Jahren und kam auf 57,83% der Stimmen. Zuvor war allerdings noch die Antikriegspartei Jabloko kurzfristig ausgeschlossen worden. Oppositionsparteien waren im Vorfeld schon gar nicht zur Wahl zugelassen worden. Deutschlands beste Nachwuchskicker sind gerade wieder in Blankenhain. Die U21-Nationalmannschaft trainiert hier für die EM-Qualifikationsspiele, die am Wochenende starten. Klares Ziel des U21-Trainers Antonio Di Salvo.

0: mit 3 Siegen die EM-Quali als Gruppenerster fix machen. Los geht's am Samstag in Riga gegen Lettland.
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3: Na hallo und damit auch schon wieder Happy Mittagspause. Damit ist der halbe Tag schon so gut wie geschafft. Yay! Und da gibt's in deiner Pause diese Stunde direkt einen Film- und Serientipp für Horrorfans. Denn am Donnerstag ist eine Neuauflage von Resident Evil ins Kino gekommen und auch bei Netflix die neue True-Crime-Serie Lizzie Borden. Beides habe ich mir am Wochenende reingezogen und da quatschen wir dann zusammen drüber. Erstmal gibt's aber noch einen Track

0: so, wenn du die Woche noch ein Date hast und du willst ganz klar ausdrücken, was du fühlst, dann einfach mal den hier anmachen und ganz laut drehen. Geil, oder? Ein richtig schöner Text, dazu aber auch richtig Wumms, so lieben wir das. Küss mich ist das von Niklas D., der ja jetzt im Oktober sogar noch was echt Schönes geplant hat.
1: Ich gehe noch auf Tour, Ende Oktober. Keiner kennt mich Tour heißt das. Bisschen ist es noch so tatsächlich und deswegen die Tour, um auf der Tour wirklich mal zu zeigen, wer bin ich. Ein bisschen Storytelling, Leuten erklären, wo hat meine Reise angefangen, wo ist sie jetzt, was sind meine Ziele. Ja, das wird richtig cool, da freue ich mich sehr drauf. Geiles Boiler Room Konzept, wie eine... Wird ein bisschen aufgezogen wie so eine richtig gute Hausparty, deswegen freue mich da wirklich enorm drauf. Das ist mein Highlight noch dieses Jahr.
0: Klingt wirklich mega geil. Also wer Bock hat, hinter, da kannst du nämlich dann zu solchen Bängern live abgehen. Küss mich von Niklas D., neu hier auf der Playlist bei Radio Top 40.
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falls du gerade schon so am Überlegen bist, was könnte ich denn mal zum Feierabend machen? Ich sag's dir, ins Kino gehen. Passt bei dem wechselhaften Wetter ja auch ganz gut. Nur der Film, der ist nichts für schwache Nerven. Es geht um die Neuauflage von Resident Evil. Da gerät der Kurierfahrer Brian bei einer normalen Lieferung in eine andere Stadt, nämlich in einen Albtraum aus Zombies und Monstern. Erstmal geht's da um seinen Überlegenskampf und dann stellt sich raus, dass das Ganze noch eine viel größere Bedrohung ist. Ich als Horrorfilm-Fan habe ihn mir am Wochenende dann auch reingezogen und kann echt sagen, wenn du sowas gerne schaust, es lohnt sich. Die Spannung, die Jumpscares sind krass. Ich habe bestimmt 2-3 Mal fast das Popcorn in die Menge geschüttet. Aber was man beim Trailer gar nicht denkt, es ist eher Horror-Comedy. Also da sind wirklich viele Szenen dabei, die das Ganze wieder auflockern, wo man wieder aufatmen kann und wo auch der komplette Kinosaal gelacht hat. Das

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12: Na hallo, eben haben wir schon über den gehypten Horrorfilm im Kino Resident Evil gesprochen. Ein Tipp für alle Horror- oder besser gesagt True-Crime-Fans gibt es aber noch, denn seit Donnerstag gibt es bei Netflix noch eine Fortsetzung von der Monster-Reihe, wo es ja auch schon um Ed Gein und Dahmer ging. Jetzt geht's um Lizzie Borden, ich habe mir die Staffel schon angeguckt und eine Auswertung davon gibt es gleich nach drei Tracks.

0: Menschen, die gerade im Netz rund geht. Monster The Lizzie Borden Story. Radio Top 40 läuft. Nadine hier. Gibt es seit Donnerstag bei Netflix. Und das ist ja eine Fortsetzung der True Crime Reihe. Da gab es auch schon eine Staffel zu Dahmer und zu Ed Gein. Und jetzt eben zu Lizzie Borden. Sie wird in den 1890er Jahren beschuldigt, ihren Vater und ihre Stiefmutter brutal ermordet zu haben. In der Serie wird dann erst ihr Leben gezeigt, wie sie überhaupt zu so einer Tat gekommen ist, auf solche Gedanken gekommen ist. Dann geht es natürlich um die Morde und eben um die Ermittlungen, den Prozess und alles, was danach so passiert ist. Wichtig, es basiert nicht alles auf historischen Fakten, einiges ist auch fiktional. Am Wochenende habe ich die Serie durchgesuchtet, hat 8 Folgen, sind auch nicht besonders lang, zumindest fühlen sie sich nicht lang an. Und Leute, die ist wirklich nichts für schwache Nerven. Die ist nicht ohne Grund ab 18. Die ersten 3 Folgen, die sind noch ganz spannend. Ab der 4. wird's super heftig. Alle, die schon Serie gesehen haben, wissen, was ich meine. Also da hätte schon fast eine Triggerwarnung gebraucht. Ich habe auch den Fehler gemacht, dabei zu essen. Mir war sehr schlecht. Also ist für alle True Crime Fans eine echte Empfehlung, aber halt auch wirklich echt nicht ohne. Hast du sie schon gesehen? Dann schick unbedingt mal deine Meinung rum. 0800 die 5 99 19 99 ist die Nummer. Ich bin schon gespannt.
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Nadine hier. Radio Top 40 läuft und so wie es aussieht, bin ich nicht die Einzige, die es ganz gerne mag, Aufgaben vor sich herzuschieben. Es gibt nämlich einfach so Dinge, auf die hat man gar keinen Bock. Da dauert es manchmal bis zum Monat, bis man es endlich in Angriff nimmt. Ihr habt auch direkt was bei euch gefunden. Lisa aus Saalfeld hat eine Nachricht dagelassen. Bei ihr ist es, den Dachboden aufzuräumen. Kann ich sehr gut verstehen. Das dauert ja auch ein bisschen länger. Und das ist wahrscheinlich auch sowas, was man einfach in Etappen machen muss. Alles an einem Tag ist viel zu viel. Daniel aus Gotha hat geschrieben, Keller aufräumen, also da an sich gleiches Spiel. Und Sarina aus Jena sagt, ich will schon seit Wochen meinen Kleiderschrank sortieren, finde die Motivation dafür aber gar nicht. Vor allem muss man sich dann ja auch von Klamotten trennen, die man nicht mehr trägt, und alleine das ist schon schwer. Naja, wenn es uns allen so geht, vielleicht ist das ja die Woche, wo wir das Ganze mal angehen. Das Wetter, das wird ja auch eher so lala, also eigentlich perfekt.

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6: Das Radio Top 40 Wetter. Wie du schon siehst, es bleibt heute bewölkt. Richtung Ostthüringen kommt es dann auch noch mal runter. Ansonsten bleibt es heute eher trocken und wir kriegen bis zu 19 Grad. Also schon so richtiges Herbstwetter gerade. Jetzt gibt's erstmal alles, was für deinen Nachmittag wichtig ist, von Hannes.
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7: Hi. Mecklenburg-Vorpommerns Ministerpräsidentin Manuela Schwesig will nach der Landtagswahl eine neue Regierung mit Grünen und Linken bilden. Das will sie den Parteigremien am Abend vorschlagen, sagte Schwesig in Berlin. Sie verteidigte dabei nochmal ihren Wahlkampf, der ganz auf sie als Person zugeschnitten war. Wahlkampf heiße Kampf und nicht Spaziergang, so Schwesig. Dem Kanzler rät sie, sich mit der Lage vor Ort auseinanderzusetzen. Heute endet eine Umfrage zum Design der neuen Euro-Banknoten. Bis Mitternacht könnt ihr noch online abstimmen. Die Europäische Zentralbank sagt, es haben schon mehr als 9 Millionen Menschen mitgemacht. Es gab eine Vorauswahl mit zwei Themen, Kultur und Natur. So sind zum einen Scheine mit berühmten Europäern zu sehen, wie etwa Leonardo da Vinci, und mit Flüssen oder Vögeln, wie dem Eisvogel oder dem Weißstorch. Kurioser Einsatz für die Polizei in Erfurt am Samstagabend. Da war ein 20-Jähriger in einen Supermarkt getappt, aber gar nicht mit dem Ziel einzukaufen. Stattdessen hat er gleich die Obst- und Gemüsewaage angesteuert, um dort sein frisch gekauftes Marihuana auszuwiegen. Das hat das Ladenpersonal dummerweise mitbekommen und ihn dann aufgefordert zu gehen. Dabei musste die Polizei zu Hilfe kommen. Der 20-Jährige hat jetzt in dem Supermarkt ein lebenslanges Hausverbot.
6: Wild. Danke, Hannes. Es ist 13 Uhr. Wir schauen auf die Blitzer. Da steht einer auf der A4 Richtung Dresden zwischen Hermsdorf Ost und Rüdersdorf und zwischen Oberhof und Zellermeles wird auch geblitzt. Dann haben wir noch Meldung von den Straßen. Auf der A4 Richtung Dresden in Höhe Hohenstein-Ernsthal sind Bauarbeiten. Da sind mehrfach kurzfristige Sperrungen. Dann auf der A4 Richtung Dresden zwischen Wandersleben und Neudietendorf Vorsicht Reifenteile auf der Fahrbahn. Auf der A9 Richtung München zwischen Kreuz Bachtal und Weißenfels, Vorsicht, Metallteile auf der rechten und mittleren Spur, und auf der A73 in beide Richtungen zwischen Zapfendorf und Breitengüßbach Nord sind Personen auf der Fahrbahn. Hast du noch was gesehen, dann einfach her damit. 0800, dann die 5, 99, 19, 99. Anruf und WhatsApp geht beides oder über die Radio Top 40 App.
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Na hallo und damit einen schönen Montagnachmittag. Gerade hängen wir noch so ein bisschen im Mittagstief, sind ein bisschen voll gegessen, ein bisschen müde. Aber das ändert er jetzt.

deine Songs haben einfach immer ein Vibe. Houdini war das hier bei Radio Top 40 am Montagnachmittag. Und da geht's auch direkt weiter mit dem nächsten Banger, nämlich dem hier. War einfach der Festival-Track in diesem Sommer, Trippin' von Bund. Und der hat jetzt angekündigt, dass er am Freitag einen neuen Song rausbringt, Nothing Lasts Forever. Und wir haben auch schon den ersten Songschnipsel bekommen. Geil, oder? Ist dann der nächste Song von seinem neuen Album, was ja am 23. Oktober rauskommt. Da hören wir dann auf jeden Fall zusammen rein. Bis dahin gibt's aber den hier, Trippin' von Bund bei Radio Top 40.

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neu bei Radio Top 40. Ich bin Nadine. Hi. Und das war's. Das erste Wochenende Oktoberfest in München. Wirklich wieder zwei Seiten gesehen hat. Einmal die schönen Seiten von den ganzen Influencern in schönen Trachten, haben zur Musik gedanced, Spaß gehabt, aber man fühlt auch mal kurz ein bisschen neidisch. Und dann die Videos, wo alle anderen erstmal überhaupt nach der Eröffnung versucht haben, einen Tisch zu bekommen und sich wirklich alle gegenseitig komplett umrennen, teilweise echt schmerzhaft hinknallen. Das wäre es mir ja nicht so wirklich wert. Wie sieht's bei dir aus? Warst du schon mal da? Oder überhaupt schon mal jemals, schick gerne eine Nachricht rum. 0800 die 5 99 19 99 ist die Nummer. Aber das Schöne ist ja auch, am Wochenende startet ja auch bei uns in Erfurt das große Oktoberfest auf dem Domplatz. Und das ist ja im Ranking von kurzurlaub.de eh auf Platz 1. Da gehen wir doch diese Woche schön hin, wa?

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1: Das Radio Top 40 Wetter. Wie du schon siehst, es bleibt heute bewölkt. Richtung Ostthüringen kommt es dann auch noch mal ein bisschen runter. Ansonsten bleibt es eher trocken und wir kriegen bis zu 19 Grad. Also schon richtiges Herbstwetter. Jetzt ist es 2:30. Wir schauen direkt auf die Blitzer. Da steht einer zwischen Oberhof und Zeller-Mehles. Dann haben wir noch 2 Meldungen von den Straßen auf der A9 Richtung München zwischen Kreuz Rippachtal und Weißenfels. Vorsicht, Metallteile auf der rechten und der mittleren Spur. Und in Saale-Orla-Kreis und Kreis Greiz zwischen Triptes und zu Gützerlitz. In beiden Richtungen ist es nach einem Unfall gesperrt. Hast du sonst noch was gesehen? Dann einfach her damit. 0800, dann die 5. 99, 19, 99. Anruf und WhatsApp geht beides. Oder über die Radio Top 40 App.
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0: Schatz. Aber Elo, noch ein paar Stunden durchziehen, dann ist schon wieder Feierabend und du sicherst dir noch ein Patzen Kohle dazu. 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
0: Nadine hier. Immer um kurz nach 7 und kurz nach 4 klärst du dir dein Fuffi. Dafür klingelst du einfach nur durch, beantwortest eine Frage richtig und schön gehört das Geld dir. Heute Morgen hat es Lea aus Jena versucht.
3: Was ist das Ergebnis von 3 plus 3 mal 3?
4: 24?
3: Ja. Punktrechnung, Vorstrichrechnung. Wie kommst du auf 24?
4: Ja, das ist blöd gewesen.
0: Oh no, Lea, so schade. Bedeutet aber für dich, Lea hat ja ihren Fuffi nicht bekommen und damit sind für dich gleich mal 100 Euro im Jackpot. Also um kurz nach 4 unbedingt einschalten. Ich drück dir die Daumen.
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und Jeff Glynn hier bei Radio Top 40. Und gleich ist auch schon wieder Schichtwechsel angesagt. Ab 14 Uhr ist dann Lukas für dich am Start, bei dem du ja um kurz nach 4 nicht 50,

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12: Reicht davor, die ist hier. Wir gucken auf das Wetter. Es sind heute eher Wolken als Sonne. Also Sonne nur ganz, ganz selten heute drin. Meist sieht es trocken aus, nur so ein bisschen Regen drin. Dazu bis zu 18 Grad. Alles, was für Thüringen heute Nachmittag wichtig ist, hörst du jetzt.
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13: Hi. Mecklenburg-Vorpommerns Ministerpräsidentin Manuela Schwesig will nach der Landtagswahl mit Grünen und Linken über eine Koalition sprechen. Am Abend werden die Parteigremien in Berlin tagen. Dort will sie den Vorschlag unterbreiten. Sie hatte bereits gestern Abend ihren Anspruch auf das Amt der Ministerpräsidentin unterstrichen. Wahlsieger in Meck-Pomm ist die AfD mit etwas über 38%. Dahinter folgt die SPD mit 35%. Die AfD hatte die Regierungsbildung auch für sich reklamiert. Mit ihr will allerdings niemand zusammenarbeiten. Man wolle auf jeden Fall anderen Parteien Gespräche anbieten, sagte AfD-Kandidat Live-Erik Holm. Übers Wochenende haben die Spritpreise etwas nachgegeben nach den Rekordständen in der vergangenen Woche. Im bundesweiten Tagesschnitt lag gestern der Liter E10 bei rund 2,28 Euro, ein Liter Diesel bei knapp 2,45 Euro. Das hat der ADAC mitgeteilt. Damit hat sich E10 nach seinem Rekord vom Mittwoch wieder etwas beruhigt und hat mehr als 3 Cent nachgegeben. Diesel nach seinem Hoch am Donnerstag rund 2 Cent. Wegen der hohen Spritpreise haben sich Bund und Länder auf einen neuen Tankrabatt von Oktober bis Dezember geeinigt. Beste Voraussetzungen für Pilzsammler in Thüringen. Der Regen in den letzten Tagen hat sein Gutes getan. Das sagt die Pilzsachverständige Yvonne Geisler-Stumpf aus dem Ilmkreis. Die Wälder sind voll, heißt es. Es werden viele Pilzberatungen angefragt. Leider gäbe es aber auch die ersten Vergiftungen, heißt es. Derzeit haben Pilzsucher Glück, vor allem auf sandigen Böden. Hier gibt es Steinpilze, Maronen, Rotkappen, Birkenpilze, so die Experten. Es gilt wie immer, wenn der Pilz unbekannt ist, lieber stehen lassen oder einen Pilzberater aufsuchen. Bitte nicht ausschließlich auf eine KI-Pilzbestimmung vertrauen.
12: Ja, wirklich wichtig. Wir wollen ja, dass am Ende noch alle da sind. Ne? 2:02 Blitzer bei uns zuerst. Zwischen Oberhof und Zellamelis stehen sie. Und dann haben wir noch eine Meldung von der A70 Richtung Bayreuth. Auffahrt Werneck, die rechte Spur gesperrt, da ein kaputter LKW. Ansonsten war's das. Wenn noch was fehlt, kostenlos anrufen oder WhatsApp schicken. Die Nummer für beides 0800, dann die 5 99 19 99. Gute Fahrt.
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12: Ja, und da gab es ja in letzter Zeit sehr, sehr viel Kritik an Bundeskanzler Friedrich Merz. Jetzt nach den 2 Landtagswahlen gestern in Meck-Pomm und Berlin noch mehr. Ob das vielleicht heißen könnte, dass wir bald einen anderen Bundeskanzler haben.

weil Friedrich Merz zurücktritt. Darum geht's hier gleich mit Kollege Basti aus den Reiter vor den News. Hat ein Auge für uns drauf. Hörst du hier in der nächsten halben Stunde an deinem Montagnachmittag.

Geht immer, ob jetzt musikalisch oder als Snack zwischendurch. Hab einen schönen Montagnachmittag, heute vor dir ist an mit mir, Lukas Moin. Jetzt mit einem Track zum Klarkommen. Take Me There von Detti, ein Musiker aus Georgien. Mit seinem neuen Track hat er schon über 40 Millionen Streams gesammelt weltweit. Und was ich ganz witzig finde, wenn du ihn googelst, den Detti, da findest du auch sein LinkedIn-Profil. Da steht zwar nicht so viel drin, also nur, dass er freiberuflich ist und wo er studiert hat. Aber was ich am witzigsten fand, war die Followeranzahl. Und zwar sind es insgesamt

0: Dein Reiter vor die Nachmittag läuft mit mir, Lukas. Moin. Nach den zwei Landtagswahlen gestern gibt's einige Gewinner, allerdings auch einen großen Verlierer. Und der heißt, wie bei der letzten Wahl auch schon, die CDU. Mit einem Stimmanteil von 4,9% fliegt die Partei sogar aus dem Landtag in MacPom. Und seitdem ist die große Frage von vielen: War's das jetzt für Friedrich Merz? Basti aus den Reiter vor die News, dazu bei mir am Start. Wie sieht's denn da aus?
1: Naja, also Friedrich Merz hat sich ja gestern Abend direkt nach der Wahl schon vor die Kameras gestellt, was ungewöhnlich ist. So sofort, unmittelbar ein paar Minuten, nachdem die ersten Zahlen da waren, ist er schon vor die Kameras getreten und hat gesagt, ich mach weiter. Egal wie die Ergebnisse hier aussehen, ich mach weiter. Ich halte auch an meinem Reformkurs fest. Das war das klare Zeichen. Ich will hier vor die Welle kommen und einfach die Erzählung steuern und klar machen, es gibt hier keine Personaldebatte um mich. Natürlich ist es trotzdem passiert. Es gibt viel Kritik an Merz. Aus den eigenen Reihen gibt es auch Stimmen, die sagen, naja, wir müssen schon sehen, das hier war ein klares Zeichen gegen Merz, die beiden Wahlen. Was man auch festhalten muss, zum jetzigen Zeitpunkt hat sich noch keiner wirklich hingestellt und gesagt, ich mache Merz jetzt die Position streitig. Das betrifft vor allem Markus Söder und auch Hendrik Wüst. Die beiden gelten so ein bisschen als die heißen Nachfolger, möglichen potenziellen Nachfolger von Merz. Und beide haben sich noch nicht hingestellt und gesagt, hier Merz stürzen, ich mache jetzt das Ding. Es gibt viel Kritik, aber es ist jetzt noch keiner da, der wirklich gesagt hat, jetzt ist Schluss, Merz muss weg.
0: Ja, aber ich merke schon, da ist das letzte Wort noch nicht gesprochen.
1: Vielleicht noch kurz, die Thüringer CDU hat sich auch nochmal zu Merz geäußert.

0: geäußert. Da gab es ja auch schon den Brief der Ministerpräsidenten, wo Mario Vogt sich ja auch hinter Merz gestellt hat. Es gibt auch aus der CDU in Thüringen einzelne Stimmen, die sagen, Merz muss sich schon selbst hinterfragen und auch mal die Kommunikation überarbeiten. Reformkurs ja, aber wir müssen auch nochmal drüber reden, ob der Reformkurs, so wie er angestrebt ist, so wie Merz ihn umsetzen will, der richtige Weg ist.
1: Ja, nach der Wahl gestern, da sieht vor allem die Situation für die CDU mehr als bescheiden aus. In MacPom sind sie sogar aus dem Landtag geflogen und viele rechnen jetzt mit einem baldigen Rücktritt von Bundes

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16: Reiter Fordi ist hier. Das Wetter in Thüringen, viele Wolken, wenig Sonne, nur ganz selten Regen. Es bleibt meist trocken, es ist recht kühl, bis zu 18 Grad. Morgen ähnlich, da wird es sogar noch ein bisschen kühler, nur noch bis zu 16 Grad. Eine Minute nach 2:30, Blitzer bei uns zuerst. Erfurt, Mainzer Hofplatz und Weimar Goetheplatz. Dann haben wir noch die A9 Richtung München zwischen Münchberg Nord, Münchberg Süd. Ein brennendes Auto, die Standspur ist blockiert, ansonsten war's das. Wenn du noch was haben solltest, kostenlos anrufen oder WhatsApp schicken. Die Nummer für beides 0800. Dann die 5 99 19 99. Gute Fahrt und schönen Montag. Alex Warren ist dabei, hörst du jetzt.

0: Wetter passt zum Mut von vielen. Noch ein bisschen vernebelt vom Wochenende und das Konto hat auch gelitten. Da kommt das hier doch genau richtig. Give me the cash.
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0: Ja, dein Wocheneinkauf zum Beispiel. Oder damit du dir heute zum ersten Tag der Woche irgendwas gönnen kannst. Du musst nur eine Sache machen. Kurz nach 16 Uhr anrufen, kurze Frage beantworten und Kohle bei mir abräumen. Und das sind heute 100 Euro, weil Lea aus Jena heute Morgen Folgendes nicht wusste.
3: Was ist das Ergebnis von 3 plus 3 mal 3?
4: 24?
3: Ja, Punktrichtung vor Strichrechnung. Wie kommst du nur auf 24?
4: Ja, das ist blöd gewesen.
0: Ja, viele werden ja jetzt sagen, wie kann man das denn nicht wissen? Aber ganz ehrlich, ich wäre da auch maßlos überfordert gewesen. Also, Lea, I can feel you. Ja, und gut für dich, denn statt 50 Euro gibt's heute Nachmittag das Doppelte. 100 Euro, die jetzt im Jackpot sind. Hol sie dir kurz nach 16 Uhr.

Dein Reise vor die Nachmittag ist das. Lukas für dich am Start. Und eine Sache, die ich in den letzten Tagen ultra oft gesehen habe. Oktoberfest-Reels. Also natürlich aus den Bierzelten oder von Leuten, die einfach nur ihr Outfit präsentiert haben. Ihre Lederhose oder ihr Dirndl. Und natürlich die Clips vom Einlass, was jedes Jahr wieder ein übelster Fiebertraum ist, wie in so einem Zombie-Film. Kaum ist das Gelände vom Oktoberfest offen, sprinten die Ersten los, um den besten Tisch zu bekommen, auf den sie sich dann teilweise draufschmeißen, schubsen sich dabei weg und fliegen dabei auch teilweise heftig aufs Fressbrett. Und wofür? Um am Ende auf der klammen Holzbank zu sitzen, 20 Euro für ein Bier zu bezahlen und schlechte Musik zu hören. Das finde ich schon wild. Aber sollen sie machen, ne? Und am Freitag, da geht's dann bei uns in Erfurt los mit dem Oktoberfest. Da wird's dann hoffentlich nicht ganz so heftig. Hier ist Summer Jam und Kilimanjaro bei Reiter vorher.

der Track mit Pip, das ist Two Colors, Mad World hier bei Radio Top 40. Und ihn hast du vielleicht letztens erst auf dem Sonne, Mond, Sterne Festival gehört. Also, wobei, was heißt letztens? Ist schon wieder eine Weile her. Bei uns bleibt er Teil des Programms. Paul Kalkbrenner und Time to Dance zusammen mit Norma Jean Martini. Donnerstag, Montagnachmittag. Ich habe schon wieder in die Zukunft gedacht.

0: Der neue von Tiffany Harris ist das Find Me hier bei Reiter vor. Dein Montagnachmittag. Mir, Lukas, moin. In der nächsten halben Stunde checken wir mal aus, was in der Welt der Promis so abgeht.
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2: Hi, Top 40 ist hier. Wir gucken auf das Montagswetter. Das ist heute gespickt mit vielen Wolken, ganz, ganz selten Sonne. Dazu aber zumindest meist Trockenwerte um die 18 Grad. Alles, was für Thüringen heute Nachmittag wichtig ist, hörst du jetzt.
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3: Hi. Mecklenburg-Vorpommern dürfte in den nächsten Jahren von einem rot-rot-grünen Bündnis regiert werden. Eine andere Mehrheitskonstellation müsste die AfD einbinden. Sie wurde zwar stärkste Kraft und will auf alle anderen Parteien zugehen, erhofft sich davon aber nicht viel. Ministerpräsidentin Manuela Schwesig von der SPD will heute Abend den Parteigremien vorschlagen, mit Linken und Grünen Gespräche zu führen. Die CDU hat in Meck-Pomm ihr schlechtestes Ergebnis bisher eingefahren und ist aus dem Landesparlament geflogen. Mit einem bundesweiten Aktionstag stemmt sich die IG Metall gegen den Jobabbau und weitere Einschnitte für die Beschäftigten in der Automobilbranche. Für etwa 280 Veranstaltungen will die Gewerkschaft rund 100.000 Menschen mobilisieren. IG Metall-Chefin Christiane Brenner forderte in Wolfsburg ein Handeln der Unternehmer und der Politik. Sie sollen diese Industrie nicht an die Wand fahren und dann Fahrerflucht begehen, sagte sie. An einer Riegelschule in Trusetal im Landkreis Schmalkalden-Meiningen hat es heute Vormittag einen größeren Polizeieinsatz gegeben. Eine Schülerin bekam eine Social-Media-Nachricht, in der eine unbekannte Person eine Gewalttat androhte. Die Polizei hat daraufhin das Gebäude gesichert und abgesucht. Fremde Personen wurden nicht entdeckt. Währenddessen befanden sich die Schülerinnen und Schüler in den Klassenräumen und konnten danach abgeholt werden. Verletzt wurde niemand. Die Polizei ermittelt zu den Hintergründen.
2: Dankeschön, Jan. 15 Uhr Blitzer bei uns zuerst. Erfurt-Mainzerhof Platz und Weimar-Goethe-Platz stehen sie. Dann haben wir die A9 Richtung Berlin zwischen dem Schkeuditzer Kreuz und Wiedemar. Kaputtes Auto auf der mittleren Spur. A73 Richtung Suhl zwischen Coburg und Eisfeld Süd auf der Straße Gegenstände und Kreis Weimarer Land zwischen Lehnstedt und Mellingen in beiden Richtungen nach einem Unfall gesperrt. Und wenn noch was fehlt, kostenlos anrufen oder WhatsApp schicken. Die Nummer für beides 0800, dann die 5 99 19 99. Dir eine gute Fahrt.
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2: Ja, und da hat ein deutscher Rapper jetzt sein Bühnen-Comeback gefeiert. Allerdings mit einer Neuheit, und zwar einer Maske, die viele als sehr, sehr, sehr, sehr, sehr gruselig und komisch bezeichnen würden. Wer gemeint ist und wie die Maske aussah, darum geht's hier gleich in unseren Promi-News mit Kollegin Nadine. Hörste nach drei Tracks.

0: statt F.yourself einfach mal Hug Yourself. Für mehr Liebe an deinem Montagnachmittag. Reiter Fordi ist hier mit mir, Lukas. Moin. Was deine Leute am Wochenende gemacht haben, weißt du mittlerweile bestimmt. Und was in der Promi-Welt so abging, das sagt dir jetzt Kollegin Nadine.
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4: Auch wenn du ihm nicht folgst, hast du bestimmt schon von ihm gehört. Oder dir wurden Videos reingespült von Christian Wolf, das Gesicht von More Nutrition, Fitness-Influencer, der ja bei Insta und auch bei TikTok gefühlte 100 Videos am Tag hochlädt. Obwohl bei TikTok ging das jetzt ein paar Tage nicht, weil sein Account tatsächlich gesperrt wurde. Aber er hat nicht drauf gewartet, dass er den wiederbekommt. Er hat einfach einen neuen gestartet, was auch sonst, wo er sich der Pulverklaus nennt. Das ist nämlich der Name, mit dem sich seine Hater ein bisschen über ihn lustig machen. Auch da hat er schon wieder einige Videos hochgeladen. Es sind ihm einige Leute reingefolgt. Und die Reaktionen sind von bis. Seine Fans feiern es. Alle anderen sind so, ja, naja, muss jetzt nicht unbedingt. Mal schauen, wie lange er den Account dann behalten kann. Und Haftbefehl ist zurück. Gestern Abend haben 15.000 Menschen in der ausverkauften Frankfurter Festhalle zu seiner Mucke gefeiert. Alle waren super happy, dass er wieder da ist. Auch seine Family hat ihn angefeuert. Nur über seine neue Maske könnte man noch mal reden. Die sieht so ein bisschen gruselig aus, so ein bisschen wie aus einem Horrorfilm. Vielleicht kann er sich da noch mal eine andere aussuchen. Aber natürlich trotzdem sehr schön, dass er jetzt wieder da ist.
0: Ja, also ich muss sagen, wie so eine Maske aus einem Horrorfilm trifft es ziemlich gut. Ich habe jetzt nämlich gesehen, die Maske sieht quasi exakt so aus wie die Maske, die Hannibal Lecter in Das Schweigen der Lämmer aufhat. Interessante Wahl von Haftbefehl. Stelle ich mir auf Dauer aber unangenehm im Gesicht vor.

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2: In vielen Ecken von Thüringen traut sich die Sonne so ein bisschen weiter raus. Ansonsten ist es eher grau, aber auch trocken. Bis zu 18 Grad. Morgen dann ähnlich wie heute. Da haben wir dann bis zu 16 Grad. Eine Minute vor halb vier. Wir gucken auf die Straßen. Blitzer bei uns zuerst. Erfurt stehen sie am Mainzer Hofplatz und Weimar Goetheplatz. Ansonsten A9 Richtung Berlin zwischen dem Schkeuditzer Kreuz und Wiedemann. Kaputtes Auto auf der mittleren Spur. Kreis Weimarer Land zwischen Lehnstedt und Mellingen beidseitig nach Unfall gesperrt. Und das war's. Wenn du noch was haben solltest, kostenlos anrufen oder WhatsApp schicken. Nummer für beides 0800 dann die 5 99 19 99. Gute Fahrt.

Denn Montagnachmittag ist das mit Radio Top 40 und er trifft jetzt Dreck auf Glitzer. Das finde ich eine sehr passende Beschreibung, wenn es um die neue Mucke von Miley Cyrus geht. Freitag ihr neues Album released. Dazu habe ich mir eine Kritik durchgelesen und die trifft auch so ziemlich das, was ich mir da schon gedacht habe. Die Platte ist nämlich so ein Mix aus Balladen und dann wieder Tracks, die richtig auf die Kacke hauen. Passender Satz dazu, gut produzierter Lärm. Die Kritiken dazu dementsprechend gemischt. Die einen sagen, boah, das kann sich ja niemand anhören. Andere sind so, yes girl, go for it. Wenn du es auch gehört hast, gerne mal schreiben, wie du das Ganze fandest. Unsere WhatsApp 0800, dann die 5, 99, 19, 99. Solange spiele ich dir den Titelsong davon. Miley Cyrus und Bass Persuades. Top Vibes, Top Music. Let's go.

0: Den Track brauchen wir heute. Sonnentanz von Klangkarussell. Ja, aber ob der bei dem Wetter wirklich überall bei uns in Thüringen hilft, weiß ich nicht. Reise vor dir am Start. Lukas hier grüßt dich. Und da startest du gleich optimal in die neue Woche. Und zwar mit ein bisschen Kohle. 100 Euro, mit denen du machen kannst, was auch immer du willst.
1: Tatsächlich ist die Parksituation in Jena richtig, richtig schlecht. Und ich habe auch letzte Woche einen Strafzettel bekommen fürs Falschparken. Dann könnte ich den direkt einmal bezahlen. Das wäre super.
0: Das hat uns Lea aus Jena erzählt. Doof nur, dass es mit der Kohle am Ende nichts bei ihr geworden ist. Das machst du gleich besser. Also, kurz nach 4. Anrufen, easy Frage beantworten und Knete klären. Wie gesagt, 100 Euro liegen im Pott.

Egal, ob sie nichts hören kann, nichts sieht oder sonst was, sie erkennt einen Fake sofort. Damit könnte sie sich glatt bei Wetten, dass anmelden, bei Bill und Tom Kaulitz. Ava Max, Spot a Fake, hier bei Radio Top 40. Dein Montagnachmittag ist das und wir machen straight weiter mit Top Vibes, Top Music von Fastball. Hier ist Beautiful Life.

0: Top Vibes, Top Music für deinen Montagnachmittag. Gibt's bei uns, Reihe Top 40. Und nicht vergessen, gleich geht's hier um 100 Euro. Holst du dir kurz nach 4.
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0: Reihe Top 40 ist hier. Das Wetter heute eher wolkig als sonnig. Dazu meist Trockenwerte um die 18 Grad. Morgen wird es dann noch eine Spur kühler, bis zu 16 Grad. Auch da wechseln sich Sonne und Wolken ab. Alles, was für Thüringen

0: heute Nachmittag wichtig ist, hörst du jetzt.
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2: Hi. Mecklenburg-Vorpommerns Ministerpräsidentin Manuela Schwesig will nach der Landtagswahl mit Grünen und Linken über eine Koalition sprechen. Sie hatte bereits gestern Abend ihren Anspruch auf das Amt der Ministerpräsidentin unterstrichen. Wahlsieger in Meppongen ist die AfD mit etwas über 38%. Dahinter folgt die SPD mit 35. Die CDU ist nicht mehr vertreten. Übers Wochenende haben die Spritpreise etwas nachgegeben nach den Rekordständen in der vergangenen Woche. Im bundesweiten Tagesschnitt lag gestern der Liter E10 bei rund 2,28 Euro, der Liter Diesel bei knapp 2,45 Euro. Damit hat sich E10 nach seinem Rekord vom Mittwoch wieder etwas beruhigt und hat mehr als 3 Cent nachgegeben. Diesel rund 2 Cent. Wegen der hohen Spritpreise haben sich Bund und Länder auf einen neuen Tankrabatt von Oktober bis Dezember geeinigt. Gute Chancen für Pilzsucher in den Thüringer Wäldern. Der Regen in den letzten Tagen hat sein Gutes getan. Die Wälder sind voll, heißt es von Pilzsachverständigen. Derzeit haben Pilzsucher Glück vor allem auf sandigen Böden. Und hier wachsen Steinpilze, Maronen, Rotkappen und Birkenpilze. Es gilt wie immer, wenn der Pilz unbekannt ist, lieber stehen lassen oder einen Pilzberater aufsuchen. Bitte nicht ausschließlich auf eine KI-Pilzbestimmung vertrauen.
0: Wichtiger Hinweis. 16 Uhr, wir gucken auf die Straßen. Blitzer bei uns zuerst A4 Richtung Dresden. Kurz nach der Abfahrt Wandersleben. Jena stehen sie statt Roda, Straße statt Einwärtshöhe, Lobeda. Ansonsten aufgepasst. A4 Richtung Frankfurt zwischen Wandersleben und Gotha, ein Plasteteil. A9 Richtung Berlin zwischen dem Schkeuditzer Kreuz und Wiedemar. Kaputtes Auto auf der mittleren Spur. Und A71 Richtung Schweinfurt im Rennsteigtunnel. Kaputtes Auto auf der rechten Spur. Und wenn noch was fehlen sollte, kostenlos anrufen oder WhatsApp schicken. Die Nummer für beides ist die 0800 dann die 5 99 19 99.
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0: Und damit jetzt deine Chance, dir ein bisschen Knete klar zu machen. Ich schenke dir nicht 50 Euro, sondern das Doppelte. 100 Euro. Die holst du dir, wenn du jetzt einfach bei mir durchklingelst. Easy. 0800, dann die 5, 99, 19, 99 ist die Nummer zu mir ins Studio. Es geht um 100 Euro. Nur anrufen musst du dafür. Und wie gesagt, der Anruf ist kostenlos. Nochmal 0800, dann die 5, 99, 19, 99. Gönn dir die 100 Tacken und damit lässt sich auf jeden Fall auch sehr viel Schönes anfangen. Ich freue mich auf dich.

0: Der norwegische Strahlemann vom Dienst, Kaigo und Stay an deinem Montagnachmittag. Lukas hier, moin. Und da geht's für Anne aus Jena jetzt um 100 Tacken. Anne, wo bist du gerade?
1: Ich sitze gerade im Auto auf dem Weg nach Hause.
0: Ah, okay. War anstrengend heute oder ging?
1: Ja, war typisch Montag.
0: Dann versuchen wir aber den Montag ein bisschen aufzupolieren hier. Give me the cash.
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1: Ich brauche ganz dringend noch ein paar neue Schuhe zum Tanzen.
0: Aha, was ist denn der Anlass?
1: Ich tanze im Verein beim Fasching.
0: Ach, okay. Aber das ist ja bestimmt auch nicht so günstig. Wie viel kostet da so ein paar Schuhe, so ein ordentliches?
1: Ja, schon über 100 Euro.
0: Okay, das wäre dann quasi die Anzahlung dafür.
1: Ja, mal gucken, vielleicht habe ich auch Glück und finde ein paar günstigere und kann mir noch was anderes Schönes kaufen.
0: Ja, zur Not gehst du auf Temu. Da gibt es bestimmt welche für einen Zehner.
1: Ja, aber das ist ja nicht so gut für die Füße.
0: Ja, genau, das muss ja nicht sein. Pass auf, dich trennt nur eine Frage von den 100 Euro. Ich habe hier die Fragen 1 bis 50. Du kannst dir eine Zahl raussuchen. Welche soll es denn sein?
2: Frage Nummer
1: 8.
0: Die 8. Es geht so ein bisschen in eine mathematische Richtung, finde ich. Du musst richtig zählen.
1: Oh Gott, ja.
0: Okay, ich stelle mal die Frage. 5 Sekunden hast du Zeit, ja?
1: Ja.
0: Okay, es geht los. Wie viele Nullen hat eine Million?
1: 6.
0: Hast du da gerade nochmal im Kopf nachgezählt oder war das so eine Gefühlssache?
1: Warte, lass mich.
0: Nee, sorry, jetzt hast du 6 gesagt.
1: Nee, eigentlich bin ich mir sicher, dass es 6 ist.
0: Ja, du kannst dir auch sicher sein. 6 ist richtig.
1: Okay.
0: Also 100 Euro gehen an dich?
1: Okay. Nee, das ist ein Scherz.
0: Nein, ist kein Scherz. Du klingst immer noch so ungläubig. Nee, 100 Euro, da übernehmen wir die Anzahlung deiner Schuhe.
1: Okay.
0: Ja, sehr gut. 100 Euro für Anna aus Jena. Morgen geht's dann weiter. Der nächste Fuffi. Und den holst du dir kurz nach 7. Kollege Max in deiner Reihe vor die Morning Show. Einfach anrufen und

0: einmal gespielt und direkt wieder als Ohrwurm. Robin Schulz, Watermat und Take It Slow hier bei Radio Top 40. Lukas, für dich am Start. Es gibt kein Spiel, worüber gerade so viel gesprochen wird wie das hier. Nur logisch also, dass Max aus der Radio Top 40 Morning Show extrem viel dazu zu sagen hat.
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3: Und es sind übers Wochenende wieder einige neue Leaks rausgekommen. Zum Beispiel eine Info zur Storyline, die ja über 80 Ingame-Stunden lang sein soll. Also du kannst praktisch GTA 6 80 Stunden am Stück zocken und dann wärst du theoretisch mit der Story durch. Kommt aber sehr drauf an, wie du dort mit deiner Kohle haushaltest. Also in-game kannst du natürlich Geld verdienen, auch durch Raubüberfälle und Diebstähle und so. Das ist ja das, worum es in GTA überwiegend geht. Wenn du da aber broke bist, beziehungsweise deine Charaktere, dann geht einfach die Story nicht weiter und du musst dir erstmal überlegen, wie du im Spiel an Kohle rauskommst. Funny Sache, dass jetzt auch ganz viele unter diesen Kommentaren bei Reddit und im Netz auf Instagram und Co. schreiben, ja, geht mir auch in Real Life so, denn ich kann mir die 100 Tacken für GTA überhaupt nicht leisten und gar nicht erst anfangen, die Story zu spielen. Da kommen wir ins Spiel, denn das klärst du dir alles von uns. Denn weder die PlayStation 5 noch GTA 6 musst du dir kaufen, wenn du es noch nicht hast, denn das kriegst du einfach mal kostenlos auf unseren Nacken. Stay tuned, zum Release schenken wir dir eine nagelneue PlayStation 5 und GTA 6.
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9: Viele Wolken, die in Thüringen unterwegs sind, aber die Sonne ist ab und zu auch mit am Start. Werte um die 18 Grad. Morgen geht's hoch. Naja, nee, eher runter auf 16 Grad. Sorry. 2 Minuten nach 4:30 Blitzer bei uns zuerst. Wir haben zum Beispiel einen, der steht auf der A4 Richtung Dresden, kurz nach der Abfahrt Wandersleben und jener Stadtroder Straße statt Einwärtshöhe Lobeda 50er-Zone. Vorsicht außerdem A9 Richtung Berlin zwischen dem Schkeuditzer Kreuz und Wiedebar. Ein kaputtes Auto auf der mittleren Spur und A71 Richtung Schweinfurt im Rennsteigtunnel steht ein kaputtes Auto auf der rechten Spur. Die ist gesperrt. Und wenn noch was fehlen sollte, kostenlos anrufen oder WhatsApp schicken. Die Nummer für beides ist die 0800, dann die 5, 99, 19, 99. Komm gut durch, von uns gibt's die Mucke. DJ Gorja und

in die Runde. Hier ist dein Radio Top 40 Nachmittag und da ist auf seiner Insta-Seite gerade ordentlich was los. Denn ja, Sieg ist auf Tour. Gestern in Stuggi, Stuttgart. Seine Insta-Story deshalb dementsprechend vollgestopft. Das muss sehr nice gewesen sein. Er war danach auf jeden Fall voller Dankbarkeit. Allein ein Slide, da siehst du, wie er auf der Bühne steht und vor ihm ein übelstes Lichtermeer. Sein persönliches Fazit, bestes Feeling der Welt, glaube ich. Das ist sein neuer, zusammen mit Luciano, Let Me Love.

gute Idee zum ersten Feierabend der Woche. Einfach hinlegen. Oder um es mit den Worten von Tiesto zu sagen, lay low. Dein Reiter vor die Nachmittag ist an. Lukas hier, moin. Und wenn du ganz genau aufpasst, dann hörst du sie vielleicht auch, wie sie in Tippelschritten angeschlichen kommt. Die Grippezeit. Kaum sind die meisten aus dem Urlaub zurück, werden sie schon wieder ausgenockt. Auch hier bei uns sind mega viele am Rumhusten. Deshalb an der Stelle dir ein gutes Durchhalten. Ich habe es heute Morgen mit Sport probiert. Das ist so meine Allzweckwaffe, um mich fit zu halten. Noch fühle ich mich auf jeden Fall gut. Und wenn es so bleibt,

0: Topic fühlt sich da am wohlsten, wo es besonders warm ist und besonders sonnig. Da wäre er heute, glaube ich, nicht so happy bei uns. Lucky Ones, ein ganz neuer Überreiter vor dir. An einem Montagnachmittag. Schön, dass du mit am Start bist.
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0: Wir gucken auf das Wetter in Thüringen. Sonne, Wolken, Werte dazu um die 17, 18 Grad. Es sieht trocken aus. Nachts dann einstellig 9 bis 5 Grad. Da wird es richtig bitterlich kalt. Morgen bis zu 16 Grad. 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
1: Hi. Einen Tag nach der Wahl in Meck-Pomm und Berlin muss vor allem die CDU das Geschehen aufarbeiten. Sie war aus dem Landtag in Schwerin geflogen und hatte herbe Verluste in Berlin eingefahren. Der Kanzler und CDU-Chef Friedrich Merz bleibt in allen Ämtern. Er wisse aber auch, dass er den Menschen Antworten auf ihre Ängste und Nöte schuldig ist. Wir werden das aufarbeiten, versprach Merz. Rund 7 Jahre nach dem Aus für die Pkw-Maut steht seit heute Ex-Verkehrsminister Andreas Scheuer vor Gericht. Es geht um Falschaussage im Bundestagsuntersuchungsausschuss. Scheuer hat die Vorwürfe zurückgewiesen. Die Maut war vom Europäischen Gerichtshof 2019 als rechtswidrig gestoppt worden. Der Staat musste daraufhin 243 Millionen Euro Schadenersatz an die vorgesehenen Betreiber zahlen. Die Kirschernte in Thüringen ist etwas schlechter ausgefallen als im vergangenen Jahr. 3.700 Tonnen Süß- und Sauerkirschen wurden geerntet. Das sind rund 100 Tonnen weniger als 2025. Bundesweit freuen sich die Obstbauern über eine der besten Kirschernten seit Jahren. Der Ertrag liege bei 48.500 Tonnen. Das sind 8% über dem Durchschnitt der letzten 10 Jahre.
2: Dankeschön, Jan. 1:05 Blitzer bei uns zuerst. A4 Richtung Dresden, kurz nach der Abfahrt Wandersleben stehen sie. Jena Stadt Roda Straße Stadt Einwärtshöhe Lobeda. Ansonsten haben wir die A71 Richtung Sangerhausen zwischen Ilmenau West, Ilmenau Ost. Gegenstände auf der linken Spur. Und wenn noch was fehlt, kostenlos anrufen oder WhatsApp schicken. Nummer für beides ist die 0800, dann die 5, 99, 19, 99. Gute Fahrt.
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2: Da freuen sich viele, weil zum ersten Mal gefühlt am heutigen Tag die Sonne bei ihnen rauskommt. Ist schon schön, passend zum Feierabend. Von uns gibt's die Mucke. 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Jetzt von Jonas, Daddy DJ und Flipside.

0: 3:40 ist hier dein Lieblingssender. Lukas für dich am Start. Und dieser Montag ist ein guter Montag, auch wenn Anna aus Jena erst anderer Meinung war. 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

fast 40 Jahre nach dem Original nochmal als Clubversion rausgebracht und voll ins Schwarze getroffen. Josh Forwards, Like a Prayer, hier bei Radio Top 40. Lukas, für dich am Start. Nach einem langen Tag erstmal ein bisschen am Handy chillen. Und eine Sache, die ich in den letzten Tagen ultra oft gesehen habe. Oktoberfest-Reels. Natürlich aus den Bierzelten von Leuten, die einfach nur ihr Outfit präsentiert haben. Und natürlich die Clips vom Einlass. Falls du sie schon mal gesehen hast, das ist jedes Jahr wieder ein übelster Fiebertraum, wie in so einem Zombie-Film. Kaum ist das Gelände offen, sprinten die Ersten los, um den besten Tisch zu bekommen, schubsen sich dabei weg und fliegen dabei teilweise richtig heftig aufs Fressbrett. Ja, und wofür? Um am Ende auf einer klammen Holzbank zu sitzen, 20 Euro für ein Bier zu bezahlen und schlechte Musik zu hören. Das finde ich schon wild. Aber ja, sollen sie machen, ne? Und am Freitag, da geht's dann bei uns in Erfurt los. Eins der schönsten Oktoberfeste des Landes. Da wird's dann hoffentlich nicht ganz so heftig.

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9: Wir gucken auf das Wetter. Die Sonne zeigt sich ein bisschen zum Feierabend. Die schönen Werte um die 18 Grad, ein paar Wolken, dazu sieht es trocken aus. Morgen bis zu 16 Grad, auch da Sonne und Wolken im Clinch. Eine Minute vor 5:30. Wir gucken auf die Straßen. Blitzer bei uns zuerst. A4 Richtung Dresden. Kurz nach der Abfahrt Wandersleben stehen sie. Und Jena statt Roda. Straße statt Einwärtshöhe Lobeda. Vorsicht außerdem. A71 Richtung Sangerhausen. Zwischen Ilmenau West, Ilmenau Ost. Auf dem linken Streifen haben wir Gegenstände. Und wenn noch was fehlt, kostenlos anrufen oder WhatsApp schicken. Die Nummer für beides ist die 0800 dann die 5 99 19 99. Komm gut nach Hause von A nach B oder was auch immer du gerade machen solltest. Taylor Swift ist dabei. I knew it, I knew you.

0: Ein Montagnachmittag ist das mit Radio Top 40. Lukas hier grüßt dich. Jetzt mit den Max und Moritzes der DJ-Szene. Das sind Fastboy zumindest für mich. Zwei Boys, die im Sommer erst Teil vom offiziellen Titelsong der Fußball-WM waren. Richtig krass. Geht für sie in nächster Zeit aber noch krasser weiter.
1: Ja, wir haben die alle News für Radio Top 40, ist ja klar. Also wir gehen auf Tour, wie angesprochen, als Electronic Live Act. Wir haben eine volle Fastboy-Show geplant mit auch Überraschungen, auch mit Drummer, mit neuem Merch. Und auch, es wird neue Musik geben, und zwar zum ersten Mal in Form von einer EP. Wir wollen EPs releasen.
2: Genau, das heißt, wir sind, also auch zusätzlich zu der Live-Performance geht das Ganze auch ein bisschen mehr in so eine Artist-Pop-Richtung, in der wir einfach jetzt mehr, also Album, who knows, vielleicht nächstes Jahr, aber erstmal gehen wir Richtung EPs.
0: Eine Menge los bei den Jungs. Dazu haben sie vor ein paar Stunden gepostet, dass sie gerade auf dem Weg nach Italien sind. Richtiges Jet-Set-Live. Haben sie da was Neues? Hörst du es natürlich bei uns zuerst. Solange hier die aktuelle Fastboy Music Sounds.

Ob Rihanna mittlerweile weiß, dass sie eben nicht das einzige Mädchen auf der Welt ist? Keine Ahnung. Hier bei uns gehört's bei Radio Top 40. Lukas, für dich am Start. Ich habe ja schon viel gesehen, was Leute in einem Supermarkt gemacht haben. Ein Bier geäxt und die leere Flasche einfach dagelassen und nicht bezahlt. Irgendwo im Gang die Klamotten gewechselt. Aber das hier ist neu. In Erfurt. Da war ein 20-Jähriger in der Obst- und Gemüse

Abteilung zugange und hat da versucht, sein Gras abzuwiegen. Wilde Aktion, die natürlich aufgefallen ist und nun hat er lebenslanges Hausverbot. Schon crazy. Aber klar, wenn du keine Waage hast, musst du halt kreativ werden. In dem Fall würde ich es aber lieber lassen.

einmal schön richtig heftig auf dem Keyboard rumhämmern. Der Track ist dabei rausgekommen. Another und Talk to You. Hier bei Radio Top 40 an deinem Montagnachmittag. Dein Lieblingssender ist an. Ich hätte mit The Weeknd nach dem Weeknd. Save Your Tears. Ich bin Lukas.

0: Anaïs, wie gibt es denn so klingt wie Nina Chuba? Ciao, Baby, hier bei Radio Top 40.
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0: Hi, Top 40 ist hier. Wir gucken auf das Wetter. Sonne und Wolken im Wechsel. Dazu Werte noch so um die 17, 18 Grad. In der Nacht dann einstellig und morgen, wie heute, nur bis zu 16 Grad sind da drin. 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
6: Hi. Mecklenburg-Vorpommerns Ministerpräsidentin Manuela Schwesig will nach der Landtagswahl mit Grünen und Linken über eine Koalition sprechen. Sie hatte bereits gestern Abend ihren Anspruch auf das Amt der Ministerpräsidentin unterstrichen. Wahlsieger in Meck-Pomm ist die AfD mit etwas über 38%, dahinter folgt die SPD mit 35, die CDU ist nicht mehr vertreten. Die IG Metall hat heute in über 200 Orten mehr Verantwortung von Autoherstellern und Politik gefordert. Am Volkswagen-Stammwerk in Wolfsburg kritisierte IG Metall-Chefin Brenner die Vorstände der Branche scharf. Diese müssten mehr Verantwortung für Beschäftigte, Arbeitsplätze und Standorte übernehmen. Von der Politik verlangte sie unter anderem bezahlbare Energie. Der Bundesvorstand der CDU hat heute den Erfurter Michael Hose zum stellvertretenden Generalsekretär der CDU Deutschlands ernannt. Hose sitzt im Erfurter Stadtrat und ist seit 2025 Mitglied des Bundestages. Er vertritt hier die Interessen der Menschen aus Erfurt, Weimar und Grammetal. Bundeskanzler und CDU-Chef Friedrich Merz sagte, Hose kenne die Anliegen der Menschen vor Ort und wisse, worauf es bei einer starken und lebendigen Volkspartei ankomme.
0: Dankeschön. Wir gucken auf die Straßen. Blitzer bei uns zuerst. Da haben wir einmal die A4 Richtung Dresden, kurz nach der Abfahrt Wandersleben und Jena Stadt Roda, Straße Stadt Einwärts, Höhe Lobeda. Und noch eine Meldung von der A73 Richtung Suhl zwischen Coburg, Eisfeld Süd, kaputter LKW. Und wenn noch was fehlt, kostenlos anrufen oder WhatsApp schicken. Die Nummer für beides 0800, dann die 5 99 19 99.
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0: Und da hat Bund jetzt auf Insta gepostet, dass nächsten Freitag sein neuer Track rauskommt. Die Frage ist halt nur, was meint er mit nächsten Freitag? Den Freitag diese Woche oder den die Woche drauf? Wir haben auf jeden Fall Bock. Bis dahin gönnen wir uns seinen aktuellen Bund und Tripping.

gibt's nicht nur als Film, sondern auch als Track Dirty Dancing, in dem Fall von Glockenbach aus, das ist hier bei Radio Top 40. Lukas für dich am Start und genauso ruhig wie bei vielen der erste Feierabend der neuen Woche aussieht, ist auch die Nummer hier. Take Me There von Deji, Musiker aus Georgien. Mit seinem neuen Track schon über 40 Millionen Streams gesammelt. Und was ich ganz witzig finde, wenn du ihn googelst, da findest du auch sein LinkedIn-Profil. Ja, da steht jetzt nicht so viel drin, nur dass er freiberuflich ist und wo er studiert hat. Follower insgesamt 4. Einfach mal 4. Also die Musikkarriere läuft auf LinkedIn. Könnte er noch ein bisschen mehr Gas geben.

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vor ein paar Tagen auf seinem Insta ein paar Sneaker beworben, die jetzt natürlich komplett ausverkauft sind. Der Justin Bieber-Effekt, wie wir ihn nennen. Hier gehört und Stay an deinem Montagnachmittag. Lukas hier grüßt dich und in einer halben Stunde, da geht's hier an gleicher Stelle weiter mit Rap en masse. Die Reiter vor die Chrisa Show spielt dir eine ganze Stunde die besten Tracks aus Hip-Hop und Co. und auch noch präsentiert von einem, der das Ganze nicht nur liebt, sondern auch selbst auf die Bühne bringt. Kollege Chrisa präsentiert dir wieder seine Lieblingstracks, beziehungsweise die, die schon bald deine Lieblingstracks sein könnten. Sag mal so, die Wahrscheinlichkeit ist hoch.

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8: Ja, und als das du am Start bist, es ist Montag, 19 Uhr und das heißt für dich wieder eine Stunde Hip-Hop auf die Ohren. National, international, ja sogar regional. Ich habe einen Haufen geiler Tracks für dich, du bist dabei. Und diese Tracks, die du hören wirst, sind alles andere als Standard.

Ich, Chris, bin ja selber Rapper und super stolz, dir hier jeden Montag eine vielseitige Charaktersendung zusammenzubasteln. Angesagte Tracks, Underground, Deutschrap, US-Stuff, R&B, Soul und natürlich viel, viel Rap. Hip-Hop ist groß und nicht mehr wegzudenken. Nicht nur Musik, es ist eine ganze Kultur. Wu-Tang-Member Reg One hat einen neuen Track und der ist für die Kultur. Reshaping the Culture zusammen mit Chase Vader. Fettes Ding und 100% Hip-Hop, wie ich ihn lieb und dir hier präsentieren darf.

ich bin's Chrisa, du willst Hip-Hop? Na, aber gerne doch. All in the Lining von Wiki und Your Old Rock ist genauso ein Track. Du bekommst jetzt den vollen Sound, den absoluten Kopfnicker-Vibe, Bars, Attitude, Realness und Skills, alles in einem Track. Quasi Full Package. Und da fällt mir nur ein Spruch ein, das ist doch auch so ein Hip-Hop-Ding. Real recognize real. Na dann, All in the Lining, Wiki featuring Your Old Rock. Let's go.

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9: So sieht's aus. Schön, dass du am Start bist. Wir gehen direkt rein mit einem chilligen Track und starken Stimmen. Dirty und SZA, zwei Künstlerinnen, die ihrer Zeit gut voraus sind. Und ich frag mich nur, wie gut kann Musik eigentlich sein? Und die beiden so, jopp. Kein Geschrei, nur pure Emotion und hochprofessionelles Music-Making. Nice, ey. Go Get Up heißt der Track. Und du gehst mit.

0: Hi, ich bin's Chrisa, du hast meine Sendung hier auf Radio Top 40 und wir neigen uns schon fast wieder dem Ende, aber ein paar Tracks habe ich noch für dich und einer davon kommt von Robert Glasper, heißt Wake Up und es geht um Amerika. Das Bewusstsein dahinter, was alles so geschieht, kritisch, lyrisch in Szene gepackt, auf einem Beat, aber nie mit erhobenem Finger und das finde ich ziemlich gut, sondern einfach mal so ein Schwenk, denk drüber nach und das gilt übrigens nicht nur für Amerika, sondern auch für uns hier in Deutschland. Denkt mal drüber nach, es ist nicht alles so nicey. Die Welt ist so lost wie schon lange nicht mehr. Und dieser Track, der erzählt dir ein bisschen was darüber. Ich wünsch dir was.
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